0: Der Blackstar Ninja macht das diesmal persönlich.
1: Ja.
0: Gelingt ihm allerdings auch nicht. Joe kann aus seiner Zelle, er kann aus seiner Zelle flüchten und es kommt zu einem kurzen Zweikampf auf dem, auf irgendeinem Fuhrparkgelände oder so.
1: Joe kann entkommen und sagt jetzt hier, zusammen mit Jackson, ich brauche deine Hilfe auch so. Und Jackson und er gehen dann gemeinsam zum Colonel. Der Colonel glaubt das nicht, nein. Und hier genau. Der Sergeant Rinaldo, der hat mir damals das Leben gerettet und sowas. Wir haben zusammen gedient. Wir waren in derselben Einheit, das kann ich mir nicht vorstellen.
0: Ja,
1: ja. Ja, also er streitet alles ab, er glaubt ihn dann nicht. Und dann, doch, das ist wirklich so. Und dann holt er, okay, ich zeige meinen guten Willen. Also seine Tochter ist auch mit dabei. Doch, das stimmt, Daddy und so.
0: Ja.
1: Ja. Und dann kam, ja, für mich der Plot-Twist. Daran hätte ich nämlich nicht gedacht damals, als ich den zum ersten Mal gesehen habe.
0: Dass der Colonel auch mit da drin steckt.
1: Richtig.
0: Ja.
1: Der wollte halt nur ein bisschen Nebenverdienst machen, aber er wollte auch denn dementsprechend aussteigen, weil zu viel Staub halt aufgewirbelt wird. Das fällt jetzt einfach auf.
0: Ja.
1: Ne? Und da hat er, und er sagte, ich bin hier Boss, sie kriegen ihre Waffen nicht, Ortega, ist so. Ja. Ja. Was macht er? Was macht so ein Bösewicht in dem Fall? Nimmt ihm das Liebste, was er hat, seine Tochter. Der Black Ninja entführt Patricia.
0: Genau, ja, weil ganz einfach, der Colonel, Heacock heißt er, genau.
1: Heacock.
0: Colonel Heacock, der ist, ja, ich würde mal sagen, sehr schlagkräftig aus diesem Deal mit Ortega ausgestiegen. Er hat ihm erstmal voll eins aufs Maul gehauen. Oder, und aus dem Grunde schwört Ortega dann umgehend halt Rache. Na, er lässt dann, er lässt, wie gesagt, Patricia entführen. Und naja. Joe ist natürlich, Joe ist natürlich immer noch derjenige, der als erstes gejagt wird. Und er läuft dann allerdings auch seinem, oder dem, ja, den haben wir noch gar nicht erwähnt, er läuft denn dem Landschaftsgärtner von Ortega über den Weg.
1: Genau.
0: Der Gärtner heißt Shinyuki, ist ja. ist ein Japaner, spricht ja. sehr, sehr selten.
1: Ja.
0: Und er fängt Joe ab und sagt ihm dann, komm mit, ich muss dir was erzählen, ich muss mit dir reden. Er hat ihn schon einmal im Film das Leben gerettet. Also er hat ihn schon einmal in eine andere Richtung geschickt, als er von den Ninjas verfolgt wurde.
1: Genau.
0: Und ja, die beiden setzen sich dann zusammen und es klärt sich dann im Laufe des Gesprächs auf, es ist sein Stiefvater oder sein Adoptivvater.
1: Ja, Adoptivvater, genau. Es stellt sich heraus, dass Joe als Baby fand und ihn dementsprechend adoptiert hat. Und Shinyuki hat ihm halt die Kampfkunst beigebracht.
0: Ja.
1: Allerdings kam es dann zu einem tragischen Unfall, weil es gab eine Sprengung in der Gegend, wo sie gewohnt haben. Und dadurch wurden die beiden voneinander getrennt. Und dadurch hat Joe halt auch diesen Gedächtnisverlust. Er hat nur Bruchstücke. Mhm. Aber je mehr Shinyuki ihm erzählt, desto mehr erinnert sich jetzt auch Joe. Und dann gibt's so eine Art Ninja-Meditation, sage ich mal, wie die zusammensitzen.
0: Ja.
1: Und dann kann er auch wirklich auf alles erinnern. Und dann sagt er auch noch, Vater, ich werde das Gesetz ehren. Also das die Gesetz der Ninjas.
0: Genau, den sogenannten den Kodex des Kämpfers, den sogenannten Bushido.
1: Ja, genau. Und dementsprechend sagt er auch, der Black Star muss sterben. Er hat nicht den Kodex der Ninja, weil er halt den bösen Pfad gewählt hat.
0: Ja, er ist auf die dunkle Seite der Macht gegangen.
1: Ja, das ist was anderes.
0: Aber irgendwie sind das doch so ein paar Parallelen, wenn man mal so möchte. Ne? Ich meine, du kannst dir jetzt Joe als Luke Skywalker vorstellen, Shinyuki jetzt als Yoda in gewisser Weise und Darth Vader ist dann jetzt Black Star Ninja. Okay, die Verwandtschaftsverhältnisse sind anders, aber...
1: definitiv, ja. Hätte mich auch gewundert, wenn Yoda der Vater von Luke gewesen wäre. Da Ähnlichkeit null vorhanden.
0: Wenn Luke einfach nur direkt nach seiner Mutter gekommen wäre, du weißt ja nicht, was für ein wilder Kerl Yoda gewesen ist in seiner Zeit, in seiner Jugend.
1: Ja, gut, ja. Ja, aber dann wäre Luke auch schon ein bisschen älter gewesen. Also, ja.
0: Ne? Weiß man das? Weiß man das?
1: Gut. Ich weiß es. Guck's in Mandalorian, dann weißt du es.
0: Habe ich angefangen, aber noch nicht beendet. Ich habe mittendrin aufgehört.
1: Na gut, aber das ist ein anderes Thema, auch wenn ich es mag.
0: Es kommt zum Showdown. Es kommt zum Showdown.
1: Auf dem Anwesen. Ja,
0: genau, also Ortega hat natürlich seine Käufer, er hat seine Waffenkäufer zu sich eingeladen. Er will den Deal endgültig eintüten. Es geht was war das, so diese radargesteuerten Stinger-Raketen.
1: Ja, genau, also, genau, so Raketen, genau.
0: So eine Hightech-Raketenanlage. Und die Käufer sind da und Joe steht plötzlich auf einem der LKWs und schießt den einen Pfeil mit seinem Bogen direkt vor die Füße. Mm. Alle natürlich erstmal ganz geschockt, was soll das, wer ist das? Und dann der Blackstar Ninja, das ist der Amerikaner. Okay, und dann leg ihn um. Und Ortega hetzt seine ganze Ninja-Bande auf ihn.
1: Ja.
0: Ja, und auf einmal heißt es sozusagen 50 gegen einen. Bis dann
1: Mann ist ja heute wieder unfair.
0: Ja. Ja, gut. Für Bud Spencer zum Beispiel wäre das ein lockeres Training. Aber gut.
1: Ja. Aufwärmtraining.
0: Ja. Und aus dem Nichts taucht dann auch Shinyuki auf in einer Rauchwolke und steht sozusagen Seite an Seite mit seinem Sohn der Ninja-Armee von Ortega gegenüber. Mhm. Können sich auch ganz gut behaupten, bis Shinyuki dann vom Blackstar Ninja tödlich getroffen wird, mit einem Wurfstern oder mit einem Wurfmesser, glaube ich, war das.
1: Wurfmesser. Der sollte eigentlich Joe treffen, aber Shinyuki hat eben auch so einen Puff gemacht. Und dann hat er sich schützend vor ihm geworfen. Ne?
0: Ja.
1: Und so nach dem Motto, sein Auftrag ist noch nicht hier erledigt.
0: Ja, klar.
1: So, und lieber sterbe ich denn als er.
0: Ja, nach einer ganz kurzen Hetzjagd über das gesamte Trainingsgelände kommt es dann auch in so einem Teich zum letzten Schwertkampf zwischen dem Blackstar Ninja und Joe. Ja, natürlich, Joe gewinnt das Ding. Ne? Was gibt's da noch?
1: Darf ich noch was einwerfen? Joe bleibt am Anfang vielleicht alleine, aber nicht ganz, weil Curtis Jackson hat seine Schützlinge genommen und die kommen da rein, wie eine Armee mit Panzer, mit
0: Nico, das wird dich, das überrascht mich jetzt einfach. Also so eine ganze Bande von Soldaten mit Militärfahrzeugen kommen da rein wie eine Armee von einem Armeestützpunkt.
1: Ja.
0: Ja. Allen voran natürlich der Colonel, der mittlerweile auch mitgekriegt haben müsste, da fehlt ja meine Tochter, wo ist denn die? Ich frag mal den Ortega.
1: Ja, die schläft ja, nicht mehr im Zimmer.
0: Ortega will natürlich flüchten, nimmt Patricia weiterhin als Geisel, will in den Hubschrauber steigen und bevor der Hubschrauber dann ihn in Sicherheit bringen könnte. Er schießt da allerdings auch noch den heranstürmenden Vater, also den Colonel Heacock.
1: Ja.
0: Und es kommt dann doch zu einer ziemlich üblen Prügelei und Schießerei. Also da bricht das komplette Chaos aus. Mhm. Denn Jackson und die anderen, die machen natürlich auch ordentlich Chaos auf dem Gelände.
1: Ja, voraus Jackson. Ich finde die Kampfszene mit dem einen Japaner, der so breit da ist, der da rauskommt, diesen Einzelkampf mit ihm.
0: Ach so, hier diesen japanischen Brock Lesnar.
1: Ja, genau. Und der so, er haut so, ach nö. So. Also Curtis Jackson ist schon ein lustiger Vogel, aber dann besiegt er ihn auf die Nicke. Naja, Straßenkampf, alles erlaubt, ne? Ich komme von der Straße, hat er sogar im Film gesagt.
0: Hat er gesagt.
1: Da ist alles erlaubt. Also, du kannst noch so viel Muskeln haben, wenn du in einen gewissen Bereich trittst, da gehst du zu Boden, ne?
0: Ein Tritt in die Eier, Nico, sagst du.
1: Ja, ach ja, wir sind ja, ja.
0: Ich weiß
1: wir haben
0: nicht.
1: Ja das E.
0: Ja, sind wir auch, Sind wir bei Schelle links, Schelle rechts auch mit E gezeichnet? Ah, ist auch egal.
1: Ich hoffe es.
0: Ich glaube nicht.
1: Oh Mann.
0: Ne, weiß ich nicht. Aber jedenfalls, der Tritt geht natürlich ordentlich, der geht voll ins Familienministerium, ja.
1: Familienministerium. Er muss seine Familienplanung überdenken, ja.
0: Die kann er abschreiben. Da ist nichts mehr.
1: Ne? Rührei zum Frühstück.
0: Der Freizeitpark ist geschlossen. So. Ende gut, ja, alles gut natürlich. Joe schafft es, den Blackstar-Ninja zu besiegen.
1: Ja.
0: Und er kann natürlich auch Ortega umbringen. Das wollte ich jetzt nicht sagen. Nein, aber er schafft es.
1: Das
0: nicht, aber er schafft es, dass er Patricia aus dem Hubschrauber reißen kann und die landen auf einer Matratze, die auf einem Dach liegt. Das ist leider so. Das ist so deutlich zu sehen.
1: Ich glaube, es sollte nicht. Es waren die 80er. Ne?
0: Ja, natürlich.
1: Es zählt offiziell noch als B-Movie.
0: Es ist auch in Ordnung. Nein, also, liebe Leute, wenn ihr die Szene kennt und wisst, wovon ich gerade spreche, ja, man sieht das Crashpad, also die Sicherheitsmatratze, auf dem Dach liegen. Ja.
1: Ja.
0: Aber meine Güte, na und? Ist doch scheißegal.
1: Ja.
0: Gerade sowas macht den Charme eines Films aus, der von diesem Kaliber ist. So. Jackson macht sozusagen den Schlusspunkt drauf. Er zündet das letzte Feuerwerk. Ortega und der Hubschrauber werden platt gemacht. Die werden mit der Stinger-Rakete abgeschossen.
1: Ja, quasi wurden sie gefeuert.
0: Ja.
1: Kenn ich aus einem anderen Film noch. Ist ein Zitat aus einem anderen Film, aber.
0: Ja.
1: Ja.
0: Naja. Ja, Joe ist immer noch oben auf dem Dach. Er schmeißt seine Freundin allerdings runter. Jackson fängt sie auf.
1: Ja.
0: Joe guckt wieder der ruhige Held, der sagt, ist für mich einfach nur normales Training gewesen, so in etwa.
1: Ja, so.
0: Und
1: schönes Aufwärmen. Schöner Frühsport.
0: Ja, und dann kommt schon der Abspann. Das war's.
1: Ja.
0: Das ist American Fighter.
1: Ein Classic 80er B-Movie. Du siehst nur, wie der Held glücklich guckt und weg.
0: Ja.
1: Ja, ja.
0: Ja, haben wir sonst noch irgendwas vergessen? Was ich noch einmal ganz kurz hineinwerfen wollte, ist bei dem Endkampf, also zwischen dem Blackstar Ninja und Joe.
1: Ja.
0: Die Laserkanone, die hätte nun wirklich nicht sein müssen, oder?
1: Oh, weil, ich glaube, die habe ich inzwischen auch schon verdrängt. Bin ich ganz ehrlich.
0: In einer ganz kurzen Szene, da hat Joe sich ein bisschen in Sicherheit bringen können oder stand. Naja, jedenfalls.
1: Ah, jetzt weiß ich, was du meinst. Die Laserkanone in den Handschuhen.
0: Ja, genau. Was hat eine Laserkanone im Handschuh eines Ninjas zu suchen?
1: Gar nichts.
0: Also, das fand ich auch ein bisschen.
1: Heult es rum. Jemand hat die Ehre der Ninjas verraten, aber du hast hier einen Handschuh mit Waffen, Patronen und so, die du schießen lässt, Raketen und ein Laser. Willst du mich verarschen? Wenn das die Ehre der Ninjas ist, dann bin ich Karl Arsch der Zweite.
0: Ja, du musst den Leuten ja nicht sagen, wie du heißt.
1: Ich wusste, dass das kommt.
0: Ja, komm, du weißt, wo wir hier sind. Also.
1: Ja.
0: Gut, aber sonst soll es das eigentlich gewesen sein. Und so ein bisschen unlogisch, gleich direkt am Anfang fand ich den einen Satz von Sergeant Rinaldo. Er wird ja von den Ninjas auch einmal festgehalten. Mhm. Und Blackstar fragt ihn natürlich, wer ist dieser Kerl? Ich habe keine Ahnung, das ist ein ganz neuer Junge, ein ganz neuer Rekrut. Ich weiß nicht mal, wie er heißt. So, aber...
1: Willst du mich verarschen?
0: Aber als Joe anfängt, das erste Mal einen von den Rebellen eins aufs Maul zu hauen, da ruft dann Rinaldo auch, was soll das, Joe? Und Joe hat seinen Nachnamen auf dem Namensschild seiner Uniform.
1: Ja.
0: Also, und der Sergeant muss doch wissen, was für Leute er da in den Konvoi gesteckt hat.
1: Ich wollte gerade sagen.
0: Vielleicht hat er das aber auch einfach nur aus Angst gesagt, weil ihm gerade komplett der Stift geht oder so. Ich habe echt keine Ahnung. Aber
1: ja, gut. Der Stift kam.
0: Ja,
1: und sicher. Hat sogar angefangen zu malen.
0: Ja, höchstwahrscheinlich. So. Aber komm. Lassen wir das. Nicht zu viel Logik verlangen in solchen Filmen. Nicht in diesem Podcast.
1: Ich wollte gerade sagen, dass unser neues Motto mehr Faust als Verstand.
0: Also, du hast es erfasst.
1: Ja.
0: Du hast es erfasst.
1: Genießt einfach die netten Prügeleien und dann war es. Vielleicht auch hier und da mal ein paar dumme Sprüche, aber mit Logik, nein.
0: Nee, ne?
1: Diese Filme sind einfach da, das Hirn auszuschalten. Genießt es einfach.
0: Ja, Nico, hast du irgendwas sonst noch zur Handlung zu sagen? Sonst gehen wir einfach mal auf die Hintergrundinformationen drauf zu.
1: Eins noch.
0: Ja.
1: Also, Joe, du hast meinen absoluten Respekt. Ich, als er die Colonels Tochter Patricia gerettet hat und die da am Rumheulen ist, Alter, ich hätte die in den Fluss geworfen und wäre abgehauen. Ohne Scheiß. Tochter des Colonels hin oder her. Oh, und dann auf einmal sieht sie ihn nach ich. Oh, ja, hi. Ja, ich so, willst du mich verarschen? Du hast so ein Buddy, da steht, neben dir steht eine traumhafte Frau nackt gegenüber und du stehst und da bist du schüchtern, aber verprügelst hier Ninjas und alles andere. Willst du? Ich so, okay. Aber, oh Gottes Willen, war die anstrengend.
0: Joe ist einfach der perfekte Gentleman. Er hat sich ja sogar weggedreht. Er hat ja nicht einmal hingeguckt, als sie sich da ausgezogen und ihre Klamotten da zum Trocknen auf die Palmen gehangen hat.
1: Ja.
0: Aber sie hat rübergeguckt und hat ihn bewundert.
1: Hat seine Palme bewundert.
0: Möglich. Also er stand da ja auch nur, er stand ja auch nur in seiner Unterhose dort.
1: Ja, stimmt.
0: Naja.
1: Ja. Ja, sie sah ja sein Body. Ja.
0: Oh, ja.
1: Er ist schön anschreit. Oh, der ist ja doch gar nicht so schlecht.
0: Ja. Naja.
1: Ja.
0: Zu den Darstellern kommen wir ja gleich nochmal.
1: Ja.
0: Dann habe ich Hintergrundinformationen rausgesucht. Ursprünglich sollte Michael Dudikoff gar nicht den Joe Armstrong spielen.
1: Oh, okay.
0: Du darfst ja einfach mal ganz wild raten, wer eigentlich die Nummer 1 gewesen sein soll.
1: Oh, 80er.
0: 80er. Kampfsportexperte.
1: Da tendiere ich zu 2, aber wahrscheinlich.
0: Sag doch mal beide, vielleicht ist einer davon ja richtig.
1: Also, der eine wäre für mich, also favorisiert Jean-Claude Van Damme.
0: Okay.
1: Und der zweite wäre sogar Eric Roberts.
0: Nee, bist bei beiden falsch.
1: Echt? Okay.
0: Ja.
1: Wer wär's denn?
0: Chuck Norris sollte eigentlich den American Fighter spielen.
1: Oh, okay, ja gut.
0: Ja, ja. Aber er hat die Rolle abgelehnt. Er wollte nicht.
1: Okay.
0: Er wollte halt, glaube ich, nichts mit Ninjas drehen oder sowas. Also ein ähnliches Drehbuch hat ihm dann der Autor James Brunner vorgelegt und daraus wurde dann die Produktion Invasion USA.
1: Oh, okay.
0: Das Budget lag bei knapp 1 Million US-Dollar.
1: Nicht viel,
0: hat aber fast 10,5 eingespielt.
1: Also nicht schlecht.
0: Gar nicht mal so schlecht, ja.
1: Das Zehnfache an rausgeholt, ist so gut.
0: Das ist gar nicht so schlecht, eben. Das ist gut gemacht, ja. Für die Verhältnisse sowieso damals.
1: Ja.
0: Dann, die Dreharbeiten auf den Philippinen haben wir vorhin schon auch erwähnt.
1: Ja. Mhm. Ja. Ach, war das wirklich auf Philippinen? Also,
0: ja.
1: Okay.
0: Ja, es wird ja, glaube ich, es wird ja auch nie explizit gesagt, wo der Stützpunkt ist oder wo die ganze Handlung spielt, aber das ist ja auch, das ist im zweiten Teil ja genauso. Das sind da heißt es in der Karibik, aber in Wahrheit waren sie ganz woanders. Da kommen wir aber in der entsprechenden Folge drauf zu.
1: Wollte gerade sagen, ja.
0: Ja. Ja, Regisseur war Sam Furstenberg. Mhm. Hat auch viele andere Filme für Canon Filmstudios gemacht.
1: Ich wollte gerade sagen, der Film wurde produziert von der Canon Group.
0: Genau.
1: Von denen hören wir wahrscheinlich mehr.
0: Ich würde auch sagen, wir nehmen die Canon Film Group noch mal etwas genauer unter die Lupe, wenn es dazu kommt.
1: Mhm.
0: Und ich wüsste auch jemanden, der uns da ein bisschen was zu erzählen könnte.
1: Oh, sehr schön.
0: Ja.
1: Sehr schön. Aber ich lasse mich gerne überraschen.
0: Ja. Sonst gibt es eigentlich nichts weiter Interessantes dazu.
1: Ja.
0: Und
1: die Darsteller.
0: Da wollte ich nämlich jetzt gerade drauf zukommen.
1: Okay.
0: Wir fangen sonst einfach mal mit unserem Joe Armstrong an. Michael Dudikoff.
1: Ja.
0: Kennt man eigentlich hauptsächlich doch als American Fighter, als Joe Armstrong.
1: Ja, er hat aber noch andere
0: gemacht.
1: Ich glaube, Platoon Leader.
0: Ja, den kenne ich auch.
1: Kenne ich tatsächlich nicht, habe ich nur gehört.
0: Ist wirklich ein reines Geballer. Ist wirklich nur Geballer. Und fast schon, ich glaube, so eine richtige Handlung hat der Film gar nicht.
1: Okay.
0: Komplett kriegsverherrlichend, wenn du es so willst. Also besonders gut ist der nicht.
1: Okay, ja, gut, dann lassen wir den. Ne?
0: Der hat hier in unserer Reihe eh sowieso nichts zu suchen. Also,
1: nicht wirklich, nein.
0: Nein, ganz
1: nicht. Ja, American Fighter, klar, seine Prestige-Rolle.
0: Night Hunter hat er auch gemacht. Ist auch so ein Kultfilm aus den 80ern. Auch
1: den kenne ich tatsächlich nicht.
0: Ich habe den mal vor Jahren gesehen, aber habe die Handlung komplett vergessen. Dann hat er noch weiter mitgespielt bei Tron. Wüsste ich auch nicht, wo ich ihn da gesehen habe. Ist mir auch nicht aufgefallen. Tron. Ja.
1: Tatsächlich habe ich Tron noch nie gesehen, den Film.
0: Ach so, okay. Dann Air America. Sagt ihr das was?
1: Mit
0: Robert Downey Jr. und Mel Gibson in der Hauptrolle.
1: Da spielst du die Kopf mit?
0: Mhm. Tatsächlich. Und Fackeln okay. im Sturm war auch dabei, bei einer Folge von Dallas.
1: Oh,
0: also okay. hier und da ein bisschen. Und seine eigene Fernsehserie in den 90ern hat er auch gehabt, die hieß Cobra.
1: Ja, die soll gar nicht so schlecht gewesen sein.
0: Hab ich keine Ahnung, weiß ich nicht. Habe ich nie gesehen. Ja.
1: Ich auch nicht, aber ich habe von dir gehört. Ich kann, glaube ich, auch noch, wenn du es nicht hast, etwas habe ich mir gemerkt. Michael Dudikoff hat wirklich Kampfkunst gelernt, aber jetzt nicht Ninjutsu, vielleicht später, aber er hat begonnen mit Jiu-Jitsu, meine Güte.
0: Jiu-Jitsu, ja.
1: Ja, genau. Mhm. Also der ist schon wirklich, allerdings hat er sich Mitte der 90er komplett aus, ich glaube, nachdem Cobra abgedreht wurde, komplett aus dem Filmgeschäft, Fernsehgeschäft zurückgezogen, ne, und
0: nee, ja, Anfang der 2000er, so 2002 hat er dann eine lange Pause von über 10 Jahren als Schauspieler gemacht.
1: Ja.
0: Und er hat seine Karriere zunächst auch erstmal als Model gestartet.
1: Okay, ja gut.
0: Und er ist Kinderpsychologe.
1: Oh,
0: Der hat Kinderpsychologie studiert. Ob er jetzt auch wirklich Abschluss und Doktortitel hat, das weiß ich ehrlich gesagt nicht. Aber das ist natürlich auch schon wieder so ein Zeichen dafür, auch wenn du jetzt nur ein Actionheld bist, musst du ja nicht zwangsläufig doof sein.
1: Nein, um Gottes Willen.
0: Bestes Beispiel dafür ist ja auch immer noch Dolph Lundgren, der ja, ich glaube, der ist Physiker oder Chemiker, Diplom-Chemiker, irgendwie sowas. Irgendein Wissenschaftler, sehr hohe.
1: Ja, also der hat was drauf. Mhm. Der hat was drauf. Der ist sehr intelligent. Und
0: noch was zu Dudikoff?
1: Nö, also ich weiß, er lebt jetzt glücklich mit seiner Familie. Aber genau. Kinderpsychologie, okay, dass er mit Kindern gut kann, das sieht man, glaube ich, auch in Teil 2.
0: Ja, könnte man meinen.
1: Aber
0: da
1: will ich jetzt noch nicht zu viel vorwegnehmen.
0: Nee. Dann dürfen wir natürlich nicht vergessen, seinen co-genialen Partner, die zweite Hauptrolle in dem Film, Steve James.
1: Steve James, göttlich.
0: War ein richtig cooler Typ. Also schade, dass der nicht zu größerem Ruhm gelangt wäre. Dass er nicht zu größerem Ruhm gelangt ist. Also der wäre wirklich eine mördermäßige Ikone im 80er Action-Kino.
1: Ja.
0: Ja, ist leider mit, ich glaube, 41 oder so, oder Anfang seiner 40er Jahre an Bauchspeicheldrüsenkrebs gestorben.
1: Ja, leider.
0: Aber ein cooler Dude, auf jeden Fall. Ich finde den richtig gut. Hat auch eine ganz interessante Filmografie. Ich habe mir das nochmal rausgesucht.
1: Ja.
0: Lisa, der helle Wahnsinn, da ist er zu sehen.
1: Echt? Also ich kenne den Film, aber ist so lange her.
0: Ich nicht.
1: Zwei Teenager machen mit dem Computer Experimente und auf einmal bauen sie sich ihre Traumfrau, die sich zum Leben entscheiden. Ja.
0: Na, okay.
1: Das ist schon ganz cool.
0: Na, dann natürlich American Fighter 1, 2 und auch Teil 3.
1: Ja.
0: Dann Delta Force hat er auch mitgespielt, könnte man auch kennen, mit Chuck Norris. Lee Marvin.
1: Lee Marvin, genau. So hieß er. Ne? Ja. Oh, ja. Delta Force ist cool. Hat auch einen coolen Soundtrack. Muss man dazu sagen.
0: Das kann sein, ja. Ja, seine letzte Rolle war für die Fernsehserie Mantis. Weiß ich jetzt gar nicht so genau, was das ist. Also wenn ihr da draußen die Serie gesehen habt oder wisst, was das ist, schreibt es uns gerne. Und er sollte 1995 auch bei Mortal Kombat mitspielen, aber kam leider nicht mehr dazu, weil er, wie gesagt, an dem Krebsleiden gestorben ist.
1: Stimmt. Mantis. Genau. Geile Sache. Mantis heißt nämlich ein Raumschiff. Ich bin ja Star Wars Fan und habe Star Wars Jedi Fallen Order und Jedi Survivor gespielt und das Raumschiff, in dem die da rumfliegen, heißt auch Mantis.
0: Mantis heißt auf Deutsch übrigens Gottesanbeterin.
1: Okay, dann wird mir einiges bewusst.
0: Ja.
1: Ja, cool.
0: Dann habe ich hier noch was rausgesucht zu Patricia alias Judy Aronson.
1: Ja.
0: Die lebt noch, zum Glück.
1: Ja, ja.
0: Ja. Ganz, ganz, ganz tolle Frau. Auch hat auch in Lisa der helle Wahnsinn mitgespielt.
1: Ja.
0: Und auch im vierten Teil der Freitag, der 13. Da war sie auch Friday 13th, the final chapter, war sie dabei.
1: Ja.
0: American Fighter, ganz klar, natürlich. Bei Sledgehammer hat sie in der Pilotfolge mitgemacht. Und sonst die anderen Sachen sind eher so ein bisschen untergegangen. Aber was ich sagen kann, für mich ist Judy Aronson eine der schönsten Frauen der 80er Jahre. Und die ist auch bei Instagram aktiv. Mhm. Und sieht auch heute noch unglaublich gut aus. Also, wow, man sollte nicht glauben, dass die Frau tatsächlich über 60 ist.
1: Wow, okay. Mhm.
0: Sieht aus wie Anfang maximal Mitte 40. Also eine ganz, ganz liebe Frau. Ich habe sie tatsächlich sogar auch im Rahmen dieser Folge hier einfach mal angeschrieben. Vielleicht kommt ja noch mal eine Antwort, wer weiß.
1: Ja, schön. Sehr cool.
0: So Nico, einen habe ich noch, den müssen wir noch ganz kurz erwähnen.
1: Ja.
0: Und das überlasse ich dir.
1: Genau.
0: John Fujioka. Da klingelt doch was, ne? Aufmerksame Zuhörer von Schelle links, Schelle rechts denken sich doch, Moment mal. John Fujioka.
1: Ich muss dich jetzt cutten. Mhm. Wie ich euch schon am Anfang erwähnt habe, wir haben eine neue Kategorie. Ich habe mir persönlich was ausgedacht. Und zwar zu jeder Folge von Schelle links, Schelle rechts, gibt's jetzt immer eine nette Frage. Und dieses Mal beruft sie sich auf John Fujioka. Der Chen Yuki spielt bei American Fighter. Aber in welchem gemeinsamen Film mit Terence Hill und Bud Spencer hatte der liebe John auch eine Rolle? Schreibt es gerne in die Kommentare, schreibt es uns bei Insta. Ich bin gespannt. Und die Auflösung?
0: Kommt irgendwann. Die Antworten, die posten wir als Story bei Instagram. Also Leute, ihr wisst Bescheid. Wir wollen dann von euch noch einmal wissen. John Fujioka hat auch in einem Bud Spencer und Terence Hill Film mitgespielt. In welchem denn? Und ich will dann zusätzlich noch wissen, wen hat er gespielt? Dann also noch einmal ganz kurz selber zu ihm. Also John Fujioka ist 1925 auf Hawaii geboren worden, starb 2018 in Los Angeles und hat auch einiges an Filmen und Serienauftritten aufzuweisen. Er war im ersten Kinofilm von M.A.S.H. zu sehen, er war bei Schlacht um Midway dabei. Seinen letzten Filmauftritt hatte er 2001 in Pearl Harbor.
1: Ja.
0: Keine Ahnung, habe ich nicht gesehen. Und auch in dem an dem angesprochenen Mortal Kombat, was ich eben gerade ja sagte, von 1995 ist er auch dabei.
1: Ja.
0: Sonst, ja, im Fernsehen zu sehen, beim 6-Millionen-Dollar-Mann war er dabei, bei Starsky und Hutch, bei Hulk, bei Magnum, bei Quincy, beim A-Team, bei Airwolf, sogar bei Walker, Texas Ranger. Da sind wir wieder bei Chuck Norris. Also, den kann man durchaus mal gesehen haben. Also
1: öfters mal, ja.
0: Ja, das ist auch einer, den vergisst du einfach nicht. Ne? Der hat komplette Vollglatze gehabt und immer so ein Schnauzbart. Wenn ihr ihn seht, ihr wisst Bescheid, dann denkt ihr, ach, klar, den habe ich doch schon mal hier gesehen, den habe ich doch schon mal da gesehen. Und das ist doch genau der. Ja, sonst haben wir eigentlich nichts weiter dazu zu sagen. Kurzes Fazit noch zum Film selber. Also für mich ist das ein Film meiner Kindheit, meiner Jugend, auf alle Fälle, so muss ich das auch ausdrücken. Ich weiß gar nicht, wann ich den das erste Mal gesehen habe, mit 8 oder 9 vielleicht. Da sollte man ja eigentlich nicht. Der war ja jahrelang ab 18 freigegeben. Mittlerweile ist er ungekürzt ab 16 zu bekommen. Ja. War sogar indiziert. Aber
1: ja. Ja, für die damalige Zeit war es okay.
0: Ja. Na, aber ansonsten ist ein Film, den ich mittlerweile fast zu 80-90% mitsprechen kann. Und ja, ist wirklich so. Ist tatsächlich so. Und ich kann ihn mir immer wieder gerne angucken. Also den sollte man sich auf jeden Fall in die eigene Sammlung holen. Meine Meinung dazu. Nico, was sagst du denn dazu?
1: Ja, es war ein schöner B-Movie, muss ich sagen. Sagen wir es mal so, ich will nicht vorwegnehmen, aber der zweite Teil gefällt mir doch tatsächlich sogar besser. Was nicht heißt, dass der jetzige schlecht ist. Ja, manchmal dachte ich, könnte ein bisschen mehr sein. Obwohl es okay war. Deswegen gebe ich ihm zum Abschluss eine solide 3+.
0: Oh, okay.
1: Ja.
0: Ja, also wenn wir dann bei dem Schulnotensystem dabei bleiben wollen, von mir kriegt er eine 1.
1: Okay.
0: Ja.
1: Ja.
0: Gut. Nico, du Black Socken Ninja. Das war's. Staffel 2, die Auftaktfolge. Wir haben's geschafft. Ihr habt's geschafft da draußen.
1: Ja.
0: Ich hoffe, es hat euch einigermaßen gefallen und seid uns nicht böse. Wir sind noch ein kleines bisschen, beim Fußball sagt man, wir haben noch ein bisschen Trainingsrückstand.
1: Ja.
0: aber wir kommen wieder voll und ganz in die Spur. Und ich glaube, mit American Fighter haben wir schon ein ganz gutes Testspiel abgelegt. Ja, Leute. Ich sag vielen, vielen Dank, dass ihr wieder dabei seid, dass ihr wieder dabei sein wollt und dass ihr uns weiterhin die Treue haltet. Wenn es noch irgendwas gibt an Feedback, immer her damit. Ne? Ihr wisst es, Kommentare, Instagram könnt ihr uns schreiben. Ihr könnt bei YouTube weiterhin kommentieren, wenn ihr euch benehmt. Ihr könnt uns eine E-Mail schicken oder auch über WhatsApp. Unsere Schelle links, Schelle rechts Podcast Hotline ist ja auch in unserem Profil bei Insta hinterlegt. Genau. Und Nico will jetzt unbedingt noch was sagen, sonst vergisst er das gleich.
1: Ja, weißt du, ich muss jetzt sagen, natürlich, ich bin begeistert, dass es wieder losgegangen ist. Ne? Ja. Und unsere Zuhörer da draußen, die haben uns doch bestimmt schon sehnsüchtig vermisst. Also dementsprechend, warum geben wir denen nicht ein bisschen mehr?
0: Hast eigentlich recht, wir waren so lange weg, ne?
1: Ja.
0: Leute, wenn ihr noch mehr wollt, dann hört ihr euch die Folge bis zum Schluss an. Wenn ihr nicht mehr wollt, dann hört ihr die Folge nochmal an, komplett, bis zum Schluss, bis ihr wollt. Und dann kriegt ihr auch mehr, weil ihr es wollt.
1: Ja.
0: Aber erstmal bis zum nächsten Mal und tschüss.

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1: Im Studio Finn Riebesel Freundlieb. Schönen guten Morgen. Unter den drei verbliebenen Olympia-Bewerbungen hat München knapp die Nase vorn. Der Ansicht sind die Prüfer des Deutschen Olympischen Sportbunds. Gisa Weber mit den Einzelheiten.
2: Die Prüfer hatten die Bewerbungen aus München, Berlin und der Region Rhein-Ruhr genau unter die Lupe genommen und halten die der bayerischen Landeshauptstadt für am besten geeignet. Knapp vor der aus NRW. Berlin ist dagegen eher abgeschlagen. Allen voran, weil eines der wichtigen Kriterien auch die Zustimmung der Menschen vor Ort ist. Bindend ist diese Empfehlung der DOSB-Prüfer aber nicht. Samstag fällt die endgültige Entscheidung, wer sich um die Spiele 2036, 40 oder 44 bewirbt.
1: Die Unionsfraktion im Bundestag stellt sich trotz der zum Teil desaströsen Wahlpleiten hinter Friedrich Merz. In einer Sondersitzung gab der Kanzler eigene Fehler zu. Dirk Justus berichtet.
3: Merz will aber seinen Reformkurs fortsetzen. Zuletzt hatten Abgeordnete seinen Führungsstil und seine Politik kritisiert. Fraktionsvize Matthias Middelberg sagte nach dem Treffen in der ARD, in der Sitzung habe sich niemand zurückgehalten. Auch Skepsis in der Partei gegenüber Merz sei klar und offen angesprochen worden. Trotzdem habe der Kanzler die Fraktion hinter sich. Am Abend berieten Vertreter von Schwarz-Rot im Kanzleramt über die Reformen, etwa bei Pflege und Rente.
1: Nicht nur in Deutschland, auch im Rest der EU werden E-Autos immer beliebter. Letztes Jahr war jeder sechste neu zugelassene Wagen rein elektrisch betrieben. Ein neuer Rekord. Deutschland lag mit knapp einem Fünftel über dem EU-Schnitt, aber deutlich unter Spitzenreiter Dänemark. Ex-Filmproduzent Harvey Weinstein erfährt heute in New York sein Strafmaß wegen sexueller Übergriffe. Er soll sich an einer Produktion

0: Redaktionsassistentin vergangen haben. Die Staatsanwaltschaft fordert 20 Jahre Haft. Ein früheres Urteil dazu war wegen Verfahrensfehlern aufgehoben worden. Da dürften Fans von Luke Skywalker oder Darth Vader leuchtende Augen bekommen. In Los Angeles ist jetzt das neue Star Wars Museum von Regisseur George Lucas eröffnet worden. Dort sind mehr als 1300 Objekte und Kunstwerke zu sehen, darunter bislang unveröffentlichte Stücke aus der Kultsaga.
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2: Mit KI-Support. Viele Wolken gibt es heute Morgen, dazu vereinzelt Nebel. Später bleibt es insgesamt trocken und oft freundlich. An der Küste wird es am Nachmittag und Abend aber nasser mit Regen und vereinzelt auch mal einem Gewitter drin. Dazu Höchstwerte von 17 bis 24 Grad. Morgen ziehen dann öfter Wolken durch. Es regnet verbreiteter und vereinzelt kracht es mal, maximal 24 Grad.

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0: Ottbunds. Sie hat die Bewerbung von München, Berlin und Rhein-Ruhr geprüft. Wer sich am Ende bewerben darf, wird Samstag entschieden. Berlin will auch mit Leipzig ins Rennen gehen. Der Sportbürgermeister der sächsischen Stadt, Heiko Rosenthal, sagte uns:
1: Die Infrastruktur, die da ist, das Olympische Dorf, was da ist, die Organisation des Verkehrs, der Spiele und natürlich auch, wie sieht es aus, Sportlerinnen und Sportlern, die Olympioniken sind, an der Stelle auch gute Olympische Spiele zu garantieren. Das alles beinhaltet das Berlin-Plus-Konzept und deshalb glaube ich sehr daran, dass auch hier die Fachlichkeit überzeugt.
0: Die Unionsfraktion im Bundestag stärkt Kanzler Merz trotz der zum Teil desaströsen Landtagswahlen den Rücken. In einer Sondersitzung räumte Merz eigene Fehler ein. An seinem Kurs will er trotzdem festhalten. Vor allem bei der Rentenreform soll alles so umgesetzt werden, wie mit der SPD vereinbart. Dazu sagt der Chef der Jungen Union, Johannes Winkel, im ZDF:
2: Ich bin ein großer Freund davon, sich an Zusagen auch zu halten. Und Verträge sind geschlossen und deswegen müssen wir das jetzt auch so durchsetzen. Wenn man das Paket jetzt aufschnürt, dann besteht die ganz große Gefahr, dass das gesamte Paket nicht kommen kann. Und daran darf keiner Interesse haben.
0: Vertreter der Bundesregierung haben sich am Abend im Kanzleramt getroffen, um über den weiteren Reformkurs zu beraten. Verdi kritisiert den für das kommende Jahr geplanten Spritpreisdeckel. Gewerkschaftschef Warnecke sagte dem Redaktionsnetzwerk Deutschland, das Ganze komme zu spät. Die Mineralölkonzerne würden sich bis dahin, Zitat, dumm und dusselig verdienen. Auch den ab nächsten Monat geplanten Tankrabatt sieht Warnecke kritisch. US-Schauspielerin Hayden Panettiere ist an einem Drogencocktail mit Fentanyl gestorben. Laut Gerichtsmedizin gilt ihr Tod als Unfall. Die 36-Jährige war letzten Monat leblos in einem Haus gefunden worden. Bekannt war sie unter anderem durch die Serie Heroes und ihre Beziehung zu Wladimir Klitschko. Eine Eurowings-Maschine mit rund 150 Menschen an Bord ist wegen technischer Probleme vorsorglich am Flughafen Düsseldorf gelandet. Kurz nach dem Start hatte die Crew Rauch an Bord gemeldet. Zwei Passagiere kamen nach der sicheren Landung vorsorglich ins Krankenhaus.
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4: Mit KI-Support. Viele Wolken gibt es heute Morgen, ab und zu auch mal Nebel. Später bleibt es im Norden eher grau. An der Küste kann zum Nachmittag Regen dazukommen und vereinzelt ist auch ein Gewitter drin. Sonst bleibt es trocken und freundlicher. Die Höchstwerte liegen bei 17 bis 24 Grad. Morgen gibt es mehr Wolken und stellenweise Regen, maximal um die 24 Grad.

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1: Im Studio Finn Riebel, sei freundlieb. Schönen guten Morgen. München ist im Rennen um die deutsche

0: Kraftstoff bis Jahresende um etwa 17 Cent pro Liter billiger werden. Wernicke findet das zu pauschal und fordert, dass kleine und mittlere Einkommen unterstützt werden sollen. Vom Tankrabatt würden aber auch Haushalte profitieren, die darauf nicht angewiesen seien.
1: Der Bundestag beschäftigt sich heute unter anderem mit einem Gesetzentwurf zu K.O.-Tropfen. In Zukunft sollen Strafen härter ausfallen, wenn der Stoff bei Sexual- oder Raubdelikten eingesetzt wird. Mindestens 5 Jahre Haft werden dann fällig. In Hamburg startet heute der Extremwetterkongress. Forscher und Meteorologen sprechen darüber, wie man in Zukunft beispielsweise mit Starkregen und Hitzewellen umgehen soll. Laut Robert-Koch-Institut sind in diesem Sommer allein in Deutschland 16.000 Menschen infolge von Hitze gestorben. Die Drohne, die in der Nähe des Bundeswehrstandorts Wunsdorf gefunden wurde, ist offenbar mit Sprengstoff bestückt gewesen. Davon gehen die Ermittler aus, berichtet unter anderem die Süddeutsche. Sie prüfen jetzt, ob es Verbindungen zu der Sprengstoffdrohne vom Flughafen Leipzig-Halle gibt.
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3: Mit KI-Support. Viele Wolken gibt es heute Morgen, ab und zu auch mal Nebel. Später bleibt es im Norden eher grau. An der Küste kann zum Nachmittag Regen dazukommen und vereinzelt ist auch ein Gewitter drin. Sonst bleibt es trocken und freundlicher. Die Höchstwerte liegen bei 17 bis 24 Grad. Morgen gibt es mehr Wolken und stellenweise Regen, maximal um die 24 Grad.

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1: Hallo und herzlich willkommen zu einer neuen Folge von Blutvergießen, Tagebuch des Todes. Schön, dass ihr wieder eingeschaltet habt. Egal, ob ihr gerade gemütlich auf dem Sofa sitzt, mit dem Auto unterwegs seid, spazieren geht oder vielleicht sogar gerade auf dem Weg zur Arbeit seid. Wir freuen uns riesig, dass ihr eure Zeit heute wieder mit uns verbringt. Und natürlich begrüße ich auch meine liebe Antje. Schön, dass du heute wieder mit mir gemeinsam aufnimmst.
2: Ja, hallo Sakura und hallo alle ihr da draußen. Ich freue mich auch wieder dabei zu sein.
1: Ja, sehr schön. Und in diesem Sinne natürlich auch ein riesiges Hallo an unsere Bloodies da draußen. Schön, dass ihr auch wieder mit dabei seid, denn mittlerweile seid ihr wirklich so ein wichtiger Teil von diesem Podcast geworden. Und wir freuen uns echt immer über eure Kommentare, eure Antworten, eure Theorien oder einfach dadurch, dass ihr jede Woche wieder einschaltet. Denn ohne euch wäre Blutvergießen nicht das, was es heute ist. Und jetzt starten wir mit unserem heutigen Fall. Und direkt zum Einstieg habe ich erstmal ein paar Fragen an dich, liebe Antje. Würdest du heute noch per Anhalter fahren?
2: Nee, ich würde nicht per Anhalter fahren. Ich wäre noch nie per Anhalter gefahren, tatsächlich. Ich bin ja so ein Schisser.
1: Okay, das heißt also weder tags noch nachts. Dir wäre das ganz egal.
2: Ja, also ich würde nicht bei Fremden ins Auto steigen. Zumindest nicht allein.
1: Ja, also man hört ja sehr häufig, dass gerade so, wenn viele Menschen unterwegs sind oder der Fahrer ja eigentlich ganz sympathisch wirkt, ne? Aber du würdest einfach niemals einsteigen.
2: Nee, und jetzt in Bezug auf, dass ich True Crime Podcast mache, sowieso schon mal gar nicht.
1: Da gebe ich dir recht. Und ich muss sagen, ich glaube, das, was du jetzt hier so beschrieben hast, dieses, ne, grundsätzlich hätte ich da schon Probleme mit und seit dem True Crime Podcast noch mehr. Ich glaube, so geht das auch vielen anderen Menschen. Mhm. Aber das war vor 50, 60 Jahren noch völlig anders.
2: Da hatte man auch noch ein anderes Vertrauen ineinander, ne?
1: Total. Und gerade junge Menschen sind damals sogar sehr oft per Anhalter gereist, weil viele hatten einfach kein eigenes Auto und Bus- oder Zugverbindungen waren nicht überall gut ausgebaut. Und wer dann Freunde besuchen oder einfach in den Urlaub fahren wollte oder vielleicht sogar einfach nur in die nächste Stadt, der stellte sich mit ausgestrecktem Daumen an den Straßenrand und wartete darauf, dass jemand anhielt. Für viele war das wirklich der Alltag. Man stieg einfach zu wild fremden Menschen ins Auto, führte unterwegs Gespräche und wurde am Ziel wieder herausgelassen. Die allermeisten Fahrten verliefen völlig problemlos, glücklicherweise. Doch genau dieses Vertrauen machten sich einige Menschen zunutze. Menschen, die nach außen freundlich, hilfsbereit und völlig unauffällig wirkten. Menschen, die ihre Opfer ganz gezielt auswählten. Und genau um einen solchen Mann geht es auch heute. Wir reisen nämlich in den Nordwesten der USA, in den Bundesstaat Washington, in eine Zeit, in der mehrere junge Frauen spurlos verschwinden. Lange erkennt niemand einen Zusammenhang, doch nach und nach zeichnet sich das Bild eines Täters ab, der möglicherweise für weit mehr Verbrechen verantwortlich ist, als ihm jemals nachgewiesen werden konnten. Heute sprechen wir über den Fall von Warren Forrest.
2: Achtung, Triggerwarnung. In dieser Folge sprechen wir über Mord, sexuelle Gewalt, Entführung, Folter und Gewalt gegen junge Frauen. Wenn diese Themen für euch belastend sein könnten, passt bitte auf euch auf oder hört die Folge gemeinsam mit jemandem, dem ihr vertraut.
1: Bevor wir über Warren Forrest sprechen, möchte ich aber euch zunächst erstmal mit an den Ort nehmen, an dem diese Geschichte beginnt. Wir befinden uns Anfang der 1970er Jahre im äußersten Nordwesten der Vereinigten Staaten. Genauer gesagt im Bundesstaat Washington, nur wenige Kilometer von der Grenze zu Oregon entfernt. Es ist eine Region, die viele Menschen mit beeindruckender Natur verbinden. Kilometerlange Wälder ziehen sich über sanfte Hügel, hohe Tannen ragen in den Himmel und zwischen ihnen verlaufen schmale Landstraßen, die sich durch die Landschaft schlängeln. An manchen Stellen fährt man viele Minuten, ohne einem anderen Auto zu begegnen. Statt Verkehrslärm hört man den Wind in den Baumkronen, Vogelgezwitscher oder das leise Rauschen eines Flusses. Die Städte hier sind überschaubar. Vancouver, Battleground oder kleinere Gemeinden bestehen aus ruhigen Wohnvierteln, Tankstellen, Diners und kleinen Geschäften, in denen sich die Menschen untereinander kennen. Viele Familien leben schon seit Generationen hier. Die Nachbarn grüßen sich, die Kinder spielen bis zum Einbruch der Dunkelheit draußen und wer Hilfe braucht, klopft einfach an der nächsten Haustür. Es ist eine Gegend, in der das Leben auf den ersten Blick entschleunigt wirkt. Fernab von großen Metropolen wie New York oder Los Angeles. Hier scheint die Welt noch in Ordnung zu sein. Doch genau diese Ruhe sollte sich später als trügerisch herausstellen. Die 1970er Jahre sind eine Zeit des Wandels. Junge Menschen möchten unabhängig sein, reisen durchs Land, besuchen Freunde oder suchen nach neuen Möglichkeiten. Das Trampen gehörte damals, wie ich es ja schon mal erzählt habe, für viele ganz selbstverständlich zum Alltag. Wer kein eigenes Auto besitzt, stellt sich mit ausgestrecktem Daumen an den Straßenrand und wartet auf die nächste Mitfahrgelegenheit. Misstrauen? Das kennen die wenigsten. Man steigt zu Fremden ins Auto, unterhält sich während der Fahrt und steigt einige Orte weiter wieder aus. Und für viele ist das nichts Besonderes. Und ich finde, heute wirkt das wirklich so kaum vorstellbar. Also alleine der Gedanke, bei jemandem Fremden ins Auto zu steigen. Ich habe schon mit Taxis immer Probleme, bin ich ganz ehrlich. Ich habe so meine Stammtaxifahrer, weil ich ungerne sogar bei Taxen einfach bei jemandem Fremden mit reinsteige.
2: Ja, ich finde das auch auf eine Art so schade, weil ich bin so, dass ich echt gerne Menschen kennenlerne, ne? Also ich höre mir gerne Geschichten von anderen Menschen an oder lerne sie gerne kennen und das ist eigentlich eine super Sache, ne? Mhm. Also wenn jetzt die Gefahr nicht so groß wäre, finde ich das eigentlich toll. Aber die Gefahr ist ja leider da und man muss da echt vorsichtig sein, ne?
1: Mhm, das stimmt. Vor allen Dingen, wir sind ja auch in einer Zeit, in der, also jetzt, heutzutage, würden wir einfach unseren Standort mit Freunden teilen, Warnmeldungen auf unser Handy bekommen und nahezu überall sind ja Kameras installiert. Und da, wenn man das so im Hinterkopf hat, erscheint dieses Vertrauen von damals irgendwie schon fast naiv. Aber ja, es war damals eher ein ganz normales Stück Freiheit. Denn niemand konnte ahnen, dass genau diese Freiheit von einzelnen Menschen auf grausame Weise ausgenutzt werden würde. Und auch die Polizeiarbeit sieht Anfang der 1970er Jahre völlig anders aus als heute. Es gibt keine DNA-Datenbanken, keine Mobiltelefone, keine Videoüberwachung und ich sag mal auch wenig Computerprogramme, die sich mit vermissten Fällen beschäftigen bzw. diese miteinander verknüpfen, weil es ja alles erst noch so im Kommen ist. Und das heißt, die Ermittler sind eher so auf Zeugenaussagen, vielleicht Fingerabdrücke und auch ein wenig Glück angewiesen. Wenn jemand verschwindet und niemand etwas gesehen hat, bleibt oft kaum mehr als sein Name in einer Akte. Und besonders entlang der endlosen Straßen und den dichten Wäldern des pazifischen Nordwestens verschwinden Spuren oft innerhalb weniger Stunden. Denn der Regen wäscht Reifenspuren fort, Tiere verändern Tatorte und riesige Waldgebiete bieten unzählige Möglichkeiten, einen Menschen oder auch Beweise für immer verschwinden zu lassen. Während die meisten Bewohner ihr Leben ganz normal weiterführen, bemerkt zunächst niemand, dass sich zwischen ihnen ein Mann bewegt, der diese Gegebenheiten genau für sich nutzt. Ein Mann, der freundlich lächelt, der hilfsbereit wirkt, der niemandem auffällt. Ein Mann, der jungen Frauen anbietet, sie ein Stück ihres Weges mitzunehmen. Für die meisten ist er einfach nur ein weiterer Autofahrer auf einer Landstraße. Doch für einige Frauen wird genau dieser Moment der letzte sein, an den sie sich erinnern. Und der Name dieses Mannes ist, wie ich es ja auch vorhin schon einmal kurz angeteasert habe, Warren Forrest. Und wer sich heute Bilder von Warren Forrest ansieht, wird vermutlich nicht das Gesicht eines Mannes erkennen, der sofort Angst auslöst. Also es gibt eigentlich nichts an ihm, das auf den ersten Blick außergewöhnlich wirkt. Weißt du, nicht so dieses typische durchdringender Blick, irgendwelche auffälligen Narben oder irgendwelche offensichtlichen Merkmale, die ihn aus der Menge hervorstechen lassen würden. Ganz im Gegenteil, er sieht aus wie jemand, den man im Supermarkt begegnen könnte oder mit dem man an der Tankstelle einfach ein paar Worte wechselt. Und ich finde, das macht diesen Fall auch dann so beklemmend, weil es immer wieder zeigt, dass die gefährlichsten Menschen häufig diejenigen sind, denen niemand ihre Taten zutrauen würde. Doch wer war Warren Forrest überhaupt? Warren Leslie Forrest wird im Jahr 1949 geboren und wächst im Bundesstaat Washington auf. Über seine Kindheit und seine Jugend ist erstaunlich wenig bekannt. Anders als bei vielen anderen bekannten Serienmördern existieren kaum Berichte über seine Familie oder seine früheren Lebensjahre. Es gibt keine ausführlichen Interviews mit Verwandten, keine ehemaligen Schulfreunde, die Jahrzehnte später von auffälligem Verhalten erzählen und keine detaillierten Biografien, die versuchen, seinen Werdegang bis ins kleinste Detail nachzuzeichnen. Das führt dazu, dass bis heute viele Fragen offen bleiben und vieles über den jungen Warren im Dunkeln liegt. Gerade dieses Schweigen ist bemerkenswert. In vielen spektakulären Kriminalfällen versuchen Ermittler und Psychologen rückblickend in der Kindheit eines Täters Hinweise auf seine spätere Entwicklung zu finden. Also sie versuchen traumatische Erlebnisse nach Gewalt innerhalb der Familie, nach Vernachlässigung oder früheren Anzeichen von Grausamkeit zu finden. Im Fall von Warren gibt es dafür jedoch kaum belastbare Informationen. Das bedeutet allerdings nicht, dass seine Kindheit zwangsläufig unauffällig gewesen sein muss. Es bedeutet lediglich, dass die Öffentlichkeit darüber bis heute nur sehr wenig weiß. Das möchte ich an dieser Stelle einmal kurz hervorheben. Als junger Erwachsener entscheidet sich Warren zunächst für eine Laufbahn beim Militär. Wie prägend diese Zeit für ihn gewesen ist, lässt sich heute nur schwer beurteilen. Doch fest steht, dass sie ihm Disziplin und eine gewisse körperliche Belastbarkeit abverlangt. Nach seiner Zeit beim Militär kehrt er in seine Heimat zurück und beginnt ein scheinbar völlig normales Leben. Er findet Arbeit bei der Parkverwaltung von Clark County, einer Region, die von ausgedehnten Waldgebieten, Flüssen und zahlreichen Erholungsflächen geprägt ist. Seine Tätigkeiten führen ihn regelmäßig in die Natur. Er kennt die Straßen, die abgelegenen Waldwege und die Orte, an denen sich nur selten Menschen aufhalten. Rückblickend fragen sich manche Ermittler, ob genau dieses Wissen ihm später dabei geholfen haben könnte, seine Taten zu planen und Spuren zu verwischen. Nach außen scheint Warren angekommen zu sein. Er heiratet, gründet seine Familie und führt das Leben eines Mannes, der Verantwortung übernimmt und fest im Alltag verwurzelt ist. Nachbarn und Bekannte beschreiben ihn später überwiegend als höflich oder eher unauffällig. Niemand berichtet von lautstarken Streitereien, aggressiven Ausbrüchen oder einem Verhalten, das sofort Alarmglocken hätte läuten lassen. Er ist einer von vielen Männern in der Nachbarschaft, gibt seiner Arbeit nach und fällt nicht weiter auf.
2: Das ist immer erschreckend, ne?
1: Total.
2: Also genau so ist es ja. Genau so ist es ja. Die sowas machen, die wohnen irgendwo einfach nebenan, ne?
1: Ich will nicht wissen, was unsere Nachbarn hier alles treiben, was man nicht mitbekommt.
2: Ja. Ja, und wo du auch niemals drüber nachdenken würdest, ne?
1: Nein, also wenn jetzt nicht jemand, ich sag mal, gefühlt jede Nacht irgendwie ein Teppich oder eine Plane, die besonders toll verpackt ist, aus dem Haus rollt. Also bei den wenigsten würdest du ja generell überhaupt Verdacht schöpfen.
2: Ja, und man beobachtet ja auch die Nachbarn nicht die ganze Zeit, ja, ne? Ich glaube, ich würde nicht mal mitkriegen, wenn mein Nachbar irgendwie nachts irgendwas aus dem Haus schaffen würde.
1: Überhaupt nicht. Also ich muss sagen, ich arbeite ja viel im Homeoffice und gucke entsprechend, weil ich halt am Fenster sitze, immer auf die Straße.

0: Das war auch dann nur, weil ich es mitgekriegt habe, weil ich wirklich in dem Moment draußen war. Mhm. Ne? Ansonsten wären die halt vorbeigelaufen, hätten das gemacht und keiner hätte es gesehen. Ne?
1: Ja, sehr unangenehm. Aber wie du schon gesagt hast, genau sowas, finde ich, ist auch wirklich immer das Erschreckende bei solchen Fällen. Dass es halt wirklich einfach der Typ von nebenan ist. Und selten jemand, wo man von vornherein sagt, so, oh, der sieht super gefährlich aus. Also klar, die gibt's natürlich auch, ne, wissen wir alle, aber ja. Ich finde es wirklich erschreckender, wenn es jemand ist, wo du es halt niemals erwartet hättest. Genau, weil hinter der Fassade des freundlichen Familienvaters entwickelt sich offenbar eine andere Seite, die sein Umfeld nicht kennt. Während Kollegen ihn als normalen Mitarbeiter erleben und Nachbarn ihn freundlich grüßen, scheinen sich in seinem Inneren Fantasien zu entwickeln, die immer düsterer werden. Fantasien, in denen es nicht um zwischenmenschliche Beziehungen geht, sondern um Macht, Kontrolle und absolute Überlegenheit gegenüber anderen Menschen. Kriminalpsychologen beschreiben bei zahlreichen Gewaltverbrechern ein ähnliches Muster. Die eigentliche Befriedigung entsteht häufig nicht allein durch die körperliche Gewalt, sondern durch das Gefühl, über einen anderen Menschen vollständig bestimmen zu können. Das Opfer verliert jede Möglichkeit, Entscheidungen zu treffen, und der Täter lebt genau in diesem Moment seine größte Macht. Auch wenn sich niemand mit letzter Sicherheit in Warrens Gedankenwelt hineinversetzen kann, sprechen seine späteren Taten dafür, dass genau dieses Bedürfnis nach Kontrolle eine entscheidende Rolle gespielt haben könnte. Hinzu kommt ein weiterer Umstand, der sich wie ein roter Faden durch viele bekannte Serientäter zieht. Sie sind in der Lage, zwei vollkommen unterschiedliche Leben zu führen. Das kennen wir zum Beispiel auch bei John Wayne Gacy und einigen anderen. Auf der einen Seite stehen Familie, Beruf und scheinbar ein gewöhnlicher Alltag. Und auf der anderen Seite existiert eine dunkle Welt voller Gewaltfantasien, die sorgfältig verborgen sind. Für Außenstehende passen diese beiden Seiten kaum zusammen. Genau deshalb geraten solche Täter oft erst dann ins Visier der Ermittler, wenn es bereits mehrere Menschen gibt, die diesen zum Opfer gefallen sind. Auch Warren scheint dieses Doppelleben über längere Zeit erfolgreich geführt zu haben. Denn es ahnt wirklich niemand, dass sich hinter dem Mann, der jeden Morgen zur Arbeit fährt und abends wieder nach Hause kommt, möglicherweise ein Täter verbirgt, der gezielt nach jungen Frauen Ausschau hält. Frauen, die allein unterwegs sind, Frauen, die ihm vertrauen. Frauen, die glauben, einfach nur eine Mitfahrgelegenheit gefunden zu haben. Und noch ahnt niemand, dass sich genau in diesen Jahren das Leben mehrerer junger Frauen auf grausame Weise verändern wird. Einige von ihnen werden diese Begegnungen nur knapp entkommen. Andere werden niemals wieder nach Hause zurückkehren. Und erst viele Jahre später wird das ganze Ausmaß dessen zeigen, wozu Warren offenbar fähig gewesen ist. Im Frühjahr des Jahres 1974 ahnt niemand, dass sich im Südwesten des Bundesstaates Washington bereits ein gefährlicher Täter bewegt. Im Frühjahr des Jahres 1974 ist eine junge 19-jährige Frau unterwegs, deren Namen in der öffentlichen Berichterstattung überwiegend nicht genannt wird. Und sie rechnet an diesem Tag nicht damit, dass sich ihr Leben innerhalb weniger Minuten für immer verändern wird. Die junge Frau hält sich in Portland im Bundesstaat Oregon auf, als ein Mann mit einem blauen Ford-Transporter anhält. Er wirkt freundlich, gepflegt und höflich. Nichts an ihm vermittelt den Eindruck, gefährlich zu sein. Im Gegenteil. Er beginnt ein ganz normales Gespräch und erzählt ihr schließlich, dass er auf der Suche nach einem Model für Fotoaufnahmen sei. Das ist ja zum Beispiel auch eine Masche, die wir auch noch von Jeffrey Dahmer kennen. Er habe den Eindruck, dass sie genau die Richtige dafür wäre. Für eine junge Frau Anfang der 1970er Jahre klingt das natürlich nicht völlig ungewöhnlich. Es gibt keinen offensichtlichen Grund, ihm nicht zu glauben. Sie entscheidet sich, in den Transporter einzusteigen. Es ist eine Entscheidung, die sie nur um Haaresbreite mit ihrem Leben bezahlen wird. Zunächst verläuft die Fahrt vollkommen unspektakulär. Der Mann unterhält sich mit ihr, wirkt entspannt, fährt scheinbar zielgerichtet durch die Gegend. Teilweise grüßt er sogar andere Menschen. An einem Park begegnet er Mitarbeitern der Parkverwaltung und wechselt mit ihnen einige Worte oder hebt grüßend die Hand. Für die junge Frau wirkt das vermutlich sogar beruhigend. Ein Mann, der Kollegen kennt und der ganz selbstverständlich mit ihnen spricht, das kann doch kein Verbrecher sein. Oder? Doch genau dieser scheinbar belanglose Moment wird später eine entscheidende Rolle spielen. Je länger die Fahrt dauert, desto einsamer werden die Straßen. Die Häuser verschwinden, der Verkehr nimmt ab und dichte Wälder bestimmen plötzlich das Bild von den Fenstern. Sie bemerkt, dass sie sich immer weiter von der Stadt entfernen. Wahrscheinlich versucht sie zunächst, ruhig zu bleiben. Vielleicht fragt sie nach dem Ziel oder geht davon aus, dass der Fotograf einen abgelegenen Ort für seine Aufnahmen ausgesucht hat. Doch dann verändert sich die Situation schlagartig. Der Mann hält an einem einsamen Ort und macht unmissverständlich

0: sich klar, dass es niemals um Fotos gegangen ist. Was anschließend geschieht, gehört zu den grausamsten Taten, die Warren nachweislich begangen hat. Er greift die junge Frau an, überwältigt sie und beginnt, sie schwer zu misshandeln. Dabei benutzt er unter anderem eine Druckluft-Dartpistole, eine ungewöhnliche Waffe, mit der kleine Metallpfeile verschossen werden können. Mehrfach feuert er auf sie und verletzt sie damit. Anschließend hält er sie über Stunden gegen ihren Willen fest, misshandelt und vergewaltigt sie. Für die junge Frau muss jede Minute wie eine Ewigkeit gewirkt haben. Sie befindet sich tief in einem Waldgebiet, weit entfernt von jeder Hilfe, vollkommen ausgeliefert einem Mann, dessen einziges Ziel offenbar darin besteht, Macht über sie auszuüben. Während dieser stundenlangen Tortur versucht sie immer wieder einen Weg zu finden, zu überleben. Doch körperlich ist sie ihrem Angreifer hoffnungslos unterlegen. Schließlich bringt Warren sie in die Nähe des La Camas Lake, eines ruhigen Sees im Clark County. Was für viele Menschen ein Ort zum Angeln, Spazierengehen oder Entspannen ist, wird für die junge Frau fast zum Grab. Warren ist offenbar entschlossen, keine Zeugin zurückzulassen. Er sticht mehrfach mit einem Messer auf sie ein. Insgesamt 6 Messerstiche treffen ihren Körper. Anschließend versucht er, sie zu erwürgen. Irgendwann hört sie auf, sich zu bewegen. Warren ist überzeugt, dass sie tot ist. Er zieht ihr schließlich sogar die Kleidung aus, vermutlich um mögliche Spuren zu beseitigen oder ihre Identifizierung zu erschweren, und lässt ihren reglosen Körper im Gebüsch zurück. Dann fährt er davon. Für ihn ist die Tat beendet. Doch er irrt sich. Die junge Frau lebt. Trotz ihrer schweren Verletzungen kommt sie nach einiger Zeit wieder zu Bewusstsein. Sie ist nackt, schwer verletzt, blutend und befindet sich völlig allein mitten in einem Waldgebiet, direkt am See. Jeder Atemzug muss unvorstellbare Schmerzen verursacht haben, doch sie gibt nicht auf. Mit letzter Kraft beginnt sie, sich durch das Unterholz zu kämpfen. Meter für Meter schleppt sie sich vorwärts, ohne zu wissen, ob überhaupt irgendjemand in der Nähe ist. Die Zeit vergeht, Minuten werden zu Stunden. Erst nach ungefähr 2 Stunden erreicht sie schließlich eine Straße. Dort wird sie entdeckt und es wird auch direkt Hilfe geholt. Und für die Rettungskräfte grenzt es an ein Wunder, dass die junge Frau überhaupt noch lebt. Im Krankenhaus kämpfen Ärzte um ihr Leben, während Ermittler bereits damit beginnen, ihre Aussage aufzunehmen. Obwohl sie schwer traumatisiert ist, erinnert sich die Überlebende an erstaunlich viele Einzelheiten. Sie beschreibt den Täter, den blauen Ford Transporter, den Ablauf der Fahrt und sogar den Moment, in dem der Mann unterwegs Mitarbeiter eines Parkes grüßt. Zu diesem Zeitpunkt ahnt noch niemand, welche Bedeutung gerade dieses Detail später haben wird. Denn die junge Frau hat den Ermittlern unbeabsichtigt einen der wichtigsten Hinweise geliefert, der schließlich zur Identifizierung ihres Angreifers führen wird. Während die junge Frau im Krankenhaus um ihre körperliche und seelische Genesung kämpft, bewegt sich ihr Angreifer weiterhin frei durch Clark County. Die Ermittler wissen, dass sie es mit einem äußerst gefährlichen Mann zu tun haben, doch sie kennen noch immer weder seinen Namen noch seinen Aufenthaltsort. Und niemand ahnt zu diesem Zeitpunkt, dass eine weitere junge Frau diesem Mann bereits begegnet ist und ebenfalls nur knapp überleben wird. Für die Ermittler beginnt also erstmal ein Wettlauf gegen die Zeit. Denn jeder Tag, an dem der unbekannte Täter nicht identifiziert ist, könnte bedeuten, dass weitere junge Frauen vielleicht in seine Hände geraten. Deswegen sind die Aussagen der 19-Jährigen von unschätzbarem Wert. Und immer wieder setzen sich die Beamten mit ihr zusammen, gehen die Geschehnisse Minute für Minute durch und bitten sie, sich auch an die kleinsten Einzelheiten zu erinnern. Aber sie kann halt nicht ganz so viel sagen, außer er ist ruhig und höflich und gepflegt gewesen, er fuhr einen blauen Ford Transporter und dass er sie natürlich mit dem Vorwand für die Fotoaufnahmen auf diese abgelegenen Waldwege gelockt hat. Allerdings gibt sie auch mit weiter, dass er diese Waldwege anscheinend wie seine Westentasche kennt. Und das ist ein Detail, das die Ermittler natürlich besonders aufhorchen lässt. Genauso wie, wir haben es ja gerade schon mal erzählt, der Moment, dass der Fahrer auch mehrere Mitarbeiter gegrüßt hat. Denn eigentlich für sie war das mehr so eine belanglose Information, die sie weitergegeben hat. Aber es hat ja schon einen Grund, dass er die Mitarbeiter kennt. Das heißt, da muss ja auch eine Verbindung bestehen. Und dadurch denken dann die Ermittler, es könnte ja sein, dass die Person selber dort auch arbeitet. Und das verändert natürlich die gesamte Richtung der Ermittlungen. Und die Polizei konzentriert sich dann auf die Parkverwaltung von Clark County. Es werden Mitarbeiterlisten angefordert, Fahrzeuge überprüft und Dienstpläne ausgewertet. Die Beamten suchen nach einem Mann, auf den die Beschreibung passt und der Zugang zu den abgelegenen Waldgebieten hat. Dabei fällt ihnen schließlich ein Name auf. Warren Leslie Forrest. Warren arbeitet tatsächlich für die Parkverwaltung. Und er kennt die Gegend hervorragend, bewegt sich regelmäßig auf den Waldwegen und besitzt außerdem einen blauen Ford Transporter. Genau den Fahrzeugtyp, den die Überlebende beschrieben hat. Und je mehr die Ermittler über ihn herausfinden, desto stärker verdichtet sich ihr Verdacht. Sie erfahren außerdem, dass Warren sich am Tag des Angriffes krank gemeldet hat. Für sich allein genommen wäre das natürlich kein Beweis gewesen, aber in Kombination mit den übrigen Erkenntnissen ergibt sich jedoch ein Bild, das immer schwerer zu ignorieren ist. Während die Ermittler den Hinweisen der Überlebenden nach Lacamas Lake nachgehen, stoßen sie dann auf einen weiteren Angriff. Das Opfer ist die erst 15-jährige Norma Jean Countryman. Auch sie berichtet von einer Begegnung am 17. Juli 1974 mit einem fremden Mann, der zunächst freundlich und hilfsbereit wirkt. Er spricht ruhig mit ihr, gewinnt ihr Vertrauen und bietet ihr an, sie ein Stück ihres Weges mitzunehmen. Für das Mädchen wirkt die Situation vollkommen alltäglich. Schließlich steigen ja viele damals zu Fremden ins Auto, ohne sich dabei was zu denken. Und so steigt auch Norma Jean ein. Doch auch diese Fahrt nimmt schon nach kurzer Zeit eine bedrohliche Wendung. Der Mann verlässt die belebten Straßen und fährt stattdessen immer weiter in abgelegene Waldgebiete. Mit jedem Kilometer verschwinden Häuser, Tankstellen und andere Menschen aus dem Blickfeld. Was zunächst wie eine normale Autofahrt begonnen hat, entwickelt sich für Norma zu einem Albtraum, aus dem es scheinbar keinen Ausweg mehr gibt. An einem einsamen Ort hält der Fahrer schließlich an. Dort beginnt für Norma derselbe Albtraum. Auch sie wird Opfer eines brutalen Angriffs. Er hält ihr ein Messer an die Kehle, befiehlt ihr, in den hinteren Teil des Vans zu steigen, wo er sie fesselt. Dort schneidet er ihren BH ab, stopft diesen in ihren Mund und fährt weiter. Irgendwann stoppt er dann, die beiden steigen aus und er fesselt sie zwischen zwei Bäumen. Und wie schon die junge Frau zuvor, muss auch Norma erkennen, dass sie einem Mann ausgeliefert ist, der offenbar genau weiß, was er tut. Seine Handlungen wirken nicht unüberlegt oder spontan. Vielmehr scheint alles einem festen Ablauf zu folgen. In diesem Moment glaubt sie vermutlich selbst nicht daran, diesen Ort jemals wieder lebend verlassen zu können. Wie schon bei der ersten Überlebenden scheint der Täter jede Sekunde auszukosten, in der er die vollständige Kontrolle über sein Opfer besitzt. Es geht ihm nicht um einen spontanen Gewaltausbruch, sondern um ein Vorgehen, das erschreckend geplant und zielgerichtet wirkt. Doch auch Norma überlebt. Als er sie dazwischen den Bäumen hängen lässt, ihr ins Gesicht schlägt, ihr droht und dann weggeht, zittert sie vor Angst und kann dennoch genug Kraft aufbringen, um das Seil durchzubeißen, das an ihrem Mund war, um anschließend dann das Seil, welches an den Handgelenken und Knöcheln miteinander verband, aufzuzupfen. Und man kann sich natürlich vorstellen, dass das auch echt anstrengend und auch lange gedauert hat, wenn du dir vorstellst, dass du so ein dickes Seil mit dem Mund versuchen musst aufzuzupfen und davor auch erstmal durchzubeißen.
1: Ja, absolut. Vor allem mit der Tortur, die davor stattgefunden hat auch noch, ne?
0: Ja, also das ist wirklich schon fast ein Wunder, dass sie das überhaupt geschafft hat. Und ja, nachdem sie das dann geschafft hat, steht sie auf. Ihre Knöchel und Handgelenke an sich sind immer noch getrennt voneinander zusammengebunden. Und sie verbringt den Rest der Nacht damit, tiefer in den Wald hinein zu hüpfen, um nicht entdeckt zu werden. Weil sie hat halt einfach so panische Angst, dass er zurückkommen kann, dass sie halt keine Zeit darauf verwendet in dem Moment und versuchen will, die anderen Fesseln noch zu lösen. Bei Tagesanbruch saß sie schließlich vor einem Gebäude in Tukes Mountain, wo ein Wartungsarbeiter, der zu seiner Frühschicht kam, sie gefunden hat. Es ist ein zweites Wunder innerhalb kurzer Zeit. Als die Ermittler ihre Aussage aufnehmen, waren sie leider nicht direkt hellhörig. Zunächst sind sie unsicher, ob sie überhaupt die Wahrheit sagt, obwohl sie tiefe Blutergüsse und Einkerbungen vom Seil im Gesicht hat. Sie überreden Norma sogar, mit ihr zu der Stelle zu gehen, wo sie ihre schlimmsten Stunden erlebt hat. Und sie finden dort allerdings nur noch Fußspuren, also kleine und größere, aber keine Seile mehr. Das heißt, die wird Warren dann wahrscheinlich in der Zwischenzeit, als er gemerkt hat, dass sie nicht mehr da ist, entfernt haben.
1: Ja, aber krass der Gedanke, ne? Wenn du sowas hinter dir hast und hast sogar die Blutergüsse und Einkerbungen vom Seil und alles, ne? Was ja eigentlich genug Beweis ist, dass was passiert ist, ne? Dass dann nicht so wirklich geglaubt wird, ist schon heftig.
0: Das ist generell total schlimm. Also es gibt auch einige Berichte, wo Norma über die Zeit redet. also jetzt auch neue Dokumentationen. Und sie hat halt wirklich gesagt, dass ihr keiner wirklich geglaubt hat, sondern es war eher so, naja, vielleicht hast du es ja auch gewollt. Ne? Hm. Und wer weiß, ob das nicht nur einfach Fesselspielchen gewesen sind. Also so in diese Richtung eher.
1: Okay.
0: Ja, auch krass. Das finde ich schon echt richtig ekelhaft. Und wenn man dann überlegt, dass sie ja auch erst 15 gewesen ist.
1: Ja.
0: Also auch alleine direkt mit einem Opfer unmittelbar nach der Tat direkt wieder auch an den Tatort zurückzugehen. Nur um zu gucken, ob ihre Story überhaupt stimmt.
1: Ja, ist schon sehr fragwürdig.
0: Also
1: ja.
0: Es ist so, boah, sorry, ich werde jedes Mal wütend, wenn ich darüber rede. Weil Opferschutz ist da mal, würde ich sagen, mit den Füßen getreten worden. Aber viele Einzelheiten von ihren Erzählungen stimmen nahezu bis ins Detail mit den Schilderungen der ersten Überlebenden überein. Beide Opfer beschreiben einen höflichen, unauffälligen Mann. Beide sprechen von diesem Transporter. Und beide werden unter einem Vorwand oder im Vertrauen auf harmlose Mitfahrgelegenheit in das Fahrzeug gelockt. Beide werden in abgelegene Waldgebiete gebracht und beide erleben dort eine stundenlange Tortur. Spätestens, als die Ermittler die Aussagen beider Frauen nebeneinander legen, erkennen sie, dass sie nicht nach einem einmaligen Gewalttäter suchen. Aus einem unbekannten Täter wird ein Mann, der offenbar nach einem festen Muster vorgeht. Ein Mann, der junge Frauen gezielt auswählt und ein Mann, der sein freundliches Auftreten als Waffe nutzt. Er hat Ortskenntnisse, um dort ungestört Gewalt auszuüben. Und aus der Hoffnung, einen Einzelfall aufzuklären, entsteht die beängstigende Erkenntnis, dass möglicherweise ein Serienverbrecher durch den Südwesten Washington fährt. Für die Ermittler beginnt nun ein Wettlauf gegen die Zeit, denn wenn beide Frauen nur durch pures Glück überlebt haben, drängt sich eine erschütternde Frage auf. Wie viele andere Frauen hatten dieses Glück möglicherweise nicht? Also, wir haben ja jetzt schon mitbekommen, die Polizei sucht ja fieberhaft nach dem zuerst ja noch unbekannten Täter. Wir wissen ja aber, dass sie inzwischen durch die Parkunterlagen ja auf den Namen Warren Forrest gekommen sind. Was sie allerdings noch nicht ahnen, ist, dass einige Familien in Washington bereits verzweifelt nach ihren verschwundenen Töchtern suchen. Es liegen nämlich eine ganze Menge Vermisstenanzeigen auf den Schreibtischen der Ermittler. Denn einige junge Frauen sind plötzlich wie vom Erdboden verschluckt. Dennoch erkennt jetzt immer noch niemand den Zusammenhang. Ja, wir wissen ja aber alle, sie haben den Namen inzwischen. Und dadurch, dass sich ja die Ermittlungsstränge doch alle so in seine Richtung verdichten, beantragen sie schließlich einen Durchsuchungsbeschluss für Warrens Haus und auch für seinen Transporter. Und was die Ermittler dort entdecken, lässt ihre letzten Zweifel verschwinden. Sie finden persönliche Gegenstände, die eindeutig der ersten Überlebenden gehören, darunter Schmuck und Kleidungsstücke, die sie während des Angriffes getragen hatte. Für die Beamten ist das der lang ersehnte Durchbruch. Kurz darauf wird der jungen Frau eine Lichtbildmappe von mehreren Männern vorgelegt. Ohne zu zögern zeigt sie auf das Foto von Warren. Sie erkennt den Mann wieder, der sie stundenlang gefoltert, mehrfach auf sie eingestochen und zum Sterben im Wald zurückgelassen hat. Mit dieser eindeutigen Identifizierung und den sichergestellten Beweisen haben die Ermittler endlich genug in der Hand, um gegen Warren vorzugehen. Am 2. Oktober 1974 wird er festgenommen. Für die Überlebende von Lacamas Lake und die 15-jährige Norma bedeutet diese Nachricht zunächst vor allem eins. Der Mann, der ihnen beinahe das Leben genommen hat, kann ihnen nichts mehr antun. Doch während Warren in Untersuchungshaft sitzt, ahnt noch niemand, dass sich in den Wäldern von Clark County bereits weitere Antworten verbergen. Mit der Festnahme scheint für die Ermittler zunächst ein wichtiger Meilenstein erreicht zu sein. Doch nur wenige Tage später nimmt der Fall eine völlig neue Wendung. Es ist der 12. Oktober 1974. Ein kühler Herbsttag im Doyle Valley in Clark County. Das Gebiet besteht aus dichten Wäldern, schmalen Schotterwegen und weitläufigen Lichtungen. Selbst tagsüber dringt nur wenig Sonnenlicht durch die hohen Bäume. Wer sich hier nicht auskennt, kann sich schnell verirren. Es ist einer dieser Orte, an dem man über viele Minuten keinem einzigen Menschen begegnet. Genau hier machen Jäger eine grausame Entdeckung. Zwischen dichtem Unterholz stoßen sie auf die sterblichen Überreste zweier junger Frauen. Wenig später treffen Ermittler am Fundort ein. Das Gelände wird abgesperrt, Spurensicherer beginnen mit ihrer Arbeit und schnell wird klar, dass beide Frauen Opfer eines Gewaltverbrechens geworden sind. Eine der beiden kann bald identifiziert werden. Es handelt sich um die 20-jährige Carol Valenzuela, die bereits seit einiger Zeit vermisst wurde. Für ihre Familie endet damit eine quälende Zeit voller Hoffnung und Ängste. Die Nachricht ist niederschmetternd, doch sie bringt zumindest Gewissheit. Bei der zweiten Jungfrau gelingt das nicht. Niemand kennt ihren Namen. Niemand weiß, woher sie stammt. In den Ermittlungsakten wird sie deshalb zunächst lediglich als Jane Doe geführt. Jahrzehntelang wird niemand ahnen, welche Bedeutung gerade diese unbekannte Tote eines Tages für den gesamten Fall Warren Forrest haben wird. Während die Spurensicherung im Doyle Valley noch läuft, richten die Ermittler ihren Blick auf einen weiteren vermissten Fall. Den Fall der 20-jährigen Christa Blake. Es ist auch hier wieder der Sommer des Jahres 1974. Die 20-jährige Christa Blake steht noch am Anfang ihres Lebens. Wie so viele Menschen in ihrem Alter hat sie Träume, Pläne und Vorstellungen davon, wie ihre Zukunft aussehen könnte. Niemand ahnt aus ihrem Umfeld, dass sie schon bald spurlos verschwinden wird. Als Christa eines Tages nicht nach Hause zurückkehrt, wächst die Sorge ihrer Familie zunächst von Stunde zu Stunde. Vielleicht hat sich ihre Rückkehr einfach verspätet. Vielleicht hat sie Freunde getroffen oder ist unerwartet irgendwo untergekommen. Doch je länger ihre Nachricht ausbleibt, desto größer wird die Angst. Aus Stunden werden Tage und schließlich Wochen. Die Familie meldet sie als vermisst. Die Polizei beginnt mit umfangreichen Ermittlungen. Freunde, Bekannte und Angehörige werden befragt. Man versucht nachzuvollziehen, wo Christa zuletzt gesehen wurde. Oder ob sie möglicherweise einer fremden Person begegnet ist. Doch wie bei so vielen vermissten Fällen in damaligen Zeit fehlen entscheidende Anhaltspunkte. Es gibt weder Überwachungskameras, keine Mobiltelefone und keine digitalen Bewegungen. Wenn niemand etwas gesehen hat, endet die Spur häufig dort, wo ein Mensch zuletzt lebend beobachtet wurde. Und im Fall von Christa Blake scheint das genauso zu passieren. Die Hinweise sind spärlich. Immer wieder folgen die Ermittler kleineren Spuren, doch keine davon führt zum entscheidenden Durchbruch. Mit jeder Woche schwindet die Hoffnung ihrer Angehörigen ein wenig mehr. Trotzdem geben sie die Suche nicht auf. Für Familien von Vermissten ist gerade diese Ungewissheit häufig das Schlimmste. Solange niemand weiß, was passiert ist, bleibt immer noch ein kleiner Funken Hoffnung bestehen. Die Hoffnung, dass der geliebte Mensch vielleicht doch noch irgendwo lebt. Doch diese Hoffnung wird schließlich zerstört. Etwa 2 Jahre nach ihrem Verschwinden werden Christas sterbliche Überreste in einem abgelegenen Waldgebiet entdeckt. Der Fundort liegt fernab der Orte, an denen sich gewöhnlich Menschen aufhalten. Wieder ist es einer dieser stillen Plätze zwischen den endlosen Wäldern Washingtons, an denen ein Täter über Jahre hinweg darauf vertrauen konnte, unentdeckt zu bleiben. Die Leiche trug noch immer die Kleidung, in der Christa zuletzt gesehen wurde. Sie war mit dem Gesicht nach unten positioniert, ihre Handgelenke und Knöchel waren mit Bindegarn hinter ihrem Rücken gefesselt. Sie wurde erwürgt und erstochen. Die Vorderseite ihres blutgetränkten Hemdes wies Einstichstellen auf, die auf Pfeile hindeuteten, wie aus den Gerichtsakten hervorgeht. Später im selben Jahr foltert Warren laut Gerichtsakten eine weitere Frau, indem er ihr Pfeile in die Brust schoss. Für ihre Familie endet damit die quälende Ungewissheit. Gleichzeitig beginnt jedoch eine neue Form des Schmerzes. Sie wissen zwar, dass Christa nicht mehr lebt, doch sie wissen immer noch nicht, wer ihr das angetan hat und warum sie sterben musste. Die Ermittler untersuchen den Fundort sorgfältig. Sie sichern alles, was ihnen damals möglich ist. Doch Mitte der 1970er Jahre stößt die Kriminaltechnik schnell an ihre Grenzen. Viele der Methoden, die heute selbstverständlich sind, existieren einfach noch nicht. DNA-Analysen sind noch Zukunftsmusik, biologische Spuren können oft nicht ausgewertet werden und kleinste Beweisstücke, die heute vielleicht ein Täter eindeutig überführen würden, bleiben damals bedeutungslos. So wächst die Überzeugung, dass Christa einem Gewaltverbrechen zum Opfer gefallen ist, doch ein eindeutiger Beweis gegen einen bestimmten Täter fehlt zunächst. Dennoch fällt den Ermittlern immer stärker auf, dass sich bestimmte Details ähneln. Wieder handelt es sich um eine junge Frau. Wieder verschwindet sie spurlos. Wieder führt die Spur schließlich in ein abgelegenes Waldgebiet des Südwestens von Washington. Mit der Identifizierung von Christa Blake ändert sich die Lage grundlegend. Die Ermittler prüfen nun, ob ihr Tod mit den Angriffen der beiden Überlebenden und mit Warren Forrest in Verbindung stehen könnte. Sie vergleichen die Fundorte, Warrens Bewegungen und die wenigen Spuren, die in Christas Kleidung und ihren sterblichen Überresten enthalten geblieben sind. Dabei stoßen sie auf Hinweise, die ihren Verdacht weiter erhärten. Zeugen hatten Christa zunächst in der Nähe eines blauen Fords gesehen. Und an ihrer Kleidung finden sich Beschädigungen, die nach Ansicht der Ermittler von einer Waffe stammen könnten, wie Forrest sie bereits bei einem seiner bekannteren Angriffe eingesetzt hat. Für die Beamten entsteht damit ein erschreckendes Bild. Der Mann, den sie wegen Entführung und Vergewaltigung sowie versuchten Mordes festgenommen haben, könnte auch für Christas Tod verantwortlich sein. Doch zwischen einem begründeten Verdacht und einer Verurteilung liegt noch ein weiter Weg. Es gibt keinen überlegenen Augenzeugen, der erzählen kann, was Christa widerfahren ist, und noch keine einzelne Spur, die Forrest zweifelsfrei mit ihrem Tod verbindet. Doch die Ermittler sind überzeugt, den richtigen Mann gefunden zu haben. Nun müssen sie diese Überzeugung vor Gericht beweisen. Im Jahr 1978 wird schließlich Anklage wegen Mordes ersten Grades erhoben. Zu diesem Zeitpunkt befindet sich Warren seit mehreren Wochen im Western State Hospital. Nachdem er wegen der Angriffe auf Norma Jean Countryman zunächst als schuldunfähig eingestuft worden war, kommen neue psychiatrische Gutachten später zu einem Ergebnis, dass er nun verhandlungsfähig ist und sich wegen des Mordes an Christa Blake vor Gericht verantworten kann. Anfang 1979 beginnt schließlich der mit Spannung erwartete Mordprozess. Für Christas Familie scheint nach all den Jahren endlich der Moment gekommen zu sein, an dem sie Antworten erhalten könnten. Doch nur wenige Verhandlungstage später geschieht etwas, womit niemand gerechnet hatte. Während der Beweisaufnahme wird versehentlich eine zweite Dartgun präsentiert. Ein Beweisstück, das mit dem Mordfall überhaupt nichts zu tun hat. Die Verteidigung protestiert sofort. Der Richter kommt schließlich zum Schluss, dass die Geschworenen dadurch möglicherweise unzulässig beeinflusst wurden. Der Richter sieht deshalb keine andere Möglichkeit und bricht das Verfahren ab. Es kommt zu einem sogenannten Mistrial, also einem Prozess, der ohne gültiges Urteil beendet werden muss. Du kannst dir bestimmt vorstellen, für Christas Angehörige ist das ein weiterer schwerer Schlag. Wieder müssen sie warten. Wieder scheint die Hoffnung auf Gerechtigkeit in die Ferne zu schieben. Und die Ermittler stehen erneut am Anfang und müssen den ganzen Fall noch einmal für ein neues Verfahren aufbereiten. Doch die Rückschläge sind noch nicht vorbei. Auf Antrag der Verteidigung wird der Prozess aus Clark County in das benachbarte Cowlitz County verlegt. Die Begründung lautet, dass Warren Forrest aufgrund der intensiven Berichterstattung in seiner Heimatregion kein faires Verfahren mehr erhalten könne. Also beginnt alles nochmal neu. Erneut nehmen Zeugen Platz, erneut schildern Ermittler ihre Erkenntnisse, erneut müssen Christas Angehörige jedes schmerzhafte Detail über ihren Tod anhören. Warren selbst weist sämtliche Vorwürfe zurück. Er behauptet zum Zeitpunkt von Christas Verschwinden, gemeinsam mit seiner Familie im Urlaub gewesen zu sein. Seine Mutter unterstützt diese Aussage zunächst und versucht, ihrem Sohn ein Alibi zu verschaffen. Doch die Staatsanwaltschaft kann nachweisen, dass sie den Ermittlern Jahre zuvor etwas völlig anderes erzählt hatte. Damals hatte sie ausgesagt, Warren habe das Haus am Abend verlassen und sei erst am nächsten Morgen zurückgekehrt. Dieser Widerspruch erschütterte die Glaubwürdigkeit seines Alibis erheblich. Nach mehreren Verhandlungstagen ziehen sich die Geschworenen schließlich zur Beratung zurück. Sie kommen zu einem eindeutigen Ergebnis. Warren Forrest wird des Mordes an Christa Blake schuldig gesprochen. Das Gericht verurteilt ihn zu einer lebenslangen Freiheitsstrafe. Für Christas Familie endet damit ein jahrelanger Kampf. Das Urteil bringt ihnen ihre Tochter nicht zurück, doch es bestätigt offiziell, was sie schon längst befürchtet hatten. Christa wurde Opfer eines Mannes, der gezielt junge Frauen auswählte und sie in den abgelegenen Wäldern des Clark Countys brachte. Warren Forrest legt später Berufung gegen das Urteil ein und versucht, seine Verurteilung aufheben zu lassen. Doch glücklicherweise sein Antrag scheitert. Der Schuldspruch bleibt bestehen und Warren bleibt im Gefängnis. Für die Öffentlichkeit scheint damit ein Schlussstrich unter dem Fall gezogen zu sein. Ein verurteilter Mörder sitzt lebenslang hinter Gittern. Die Gefahr ist gebannt und die Berichterstattung lässt langsam nach. Doch in den Archiven der Polizei befinden sich weiterhin Akten über verschwundene und ermordete junge Frauen, deren Schicksal niemals aufgeklärt wurde. Und einige Ermittler sind überzeugt, dass Warren Forrest die Antworten kennt. Die Jahre vergehen und Warren Forrest altert hinter Gefängnismauern. Während sein Name langsam aus dem öffentlichen Bewusstsein verschwindet, bleiben in den Polizeidienststellen von Washington und Oregon Akten zurück, die sich nicht schließen lassen. Denn einige Ermittler können sich mit dem Gedanken nicht anfreunden, dass Warren lediglich für diese wenigen Taten verantwortlich gewesen sein soll, die ihm nachgewiesen werden konnten. Immer wieder nehmen sie sich diese alten Akten aus den Regalen. Sie lesen Vermisstenanzeigen, die Jahrzehnte zuvor geschrieben wurden. Sie vergleichen Tatorte, sie prüfen Zeiträume und sie stellen sich immer wieder die Frage, kann das wirklich alles gewesen sein? Nur um zu gucken, ob ihre Story überhaupt stimmt.
1: Ja, ist schon sehr fragwürdig.
0: Also
1: ja.
0: Es ist so, boah, sorry, das, also ich werde jedes Mal wütend, wenn ich darüber rede. Weil Opferschutz ist da mal, würde ich sagen, mit den Füßen getreten worden. Aber viele Einzelheiten von ihren Erzählungen stimmen nahezu bis ins Detail mit den Schilderungen der ersten Überlebenden überein. Beide Opfer beschreiben einen höflichen, unauffälligen Mann. Beide sprechen von diesem Transporter. Und beide werden unter einem Vorwand oder im Vertrauen auf harmlose Mitfahrgelegenheit in das Fahrzeug gelockt. Beide werden in abgelegene Waldgebiete gebracht und beide erleben dort eine stundenlange Tortur. Spätestens, als die Ermittler die Aussagen beider Frauen nebeneinander legen, erkennen sie, dass sie nicht nach einem einmaligen Gewalttäter suchen. Aus einem unbekannten Täter wird ein Mann, der offenbar nach einem festen Muster vorgeht. Ein Mann, der junge Frauen gezielt auswählt und ein Mann, der sein freundliches Auftreten als Waffe nutzt. Er hat Ortskenntnisse, um dort ungestört Gewalt auszuüben. Und aus der Hoffnung, einen Einzelfall aufzuklären, entsteht die beängstigende Erkenntnis, dass möglicherweise ein Serienverbrecher durch den Südwesten Washington fährt. Für die Ermittler beginnt nur ein Wettlauf gegen die Zeit, denn wenn beide Frauen nur durch pures Glück überlebt haben, drängt sich eine erschütternde Frage auf. Wie viele andere Frauen hatten dieses Glück möglicherweise nicht? Also, wir haben ja jetzt schon mitbekommen, die Polizei sucht ja fieberhaft nach dem zuerst ja noch unbekannten Täter. Wir wissen ja aber, dass sie inzwischen durch die Parkunterlagen ja auf den Namen Warren Forrest gekommen sind. Was sie allerdings noch nicht ahnen, ist, dass einige Familien in Washington bereits verzweifelt nach ihren verschwundenen Töchtern suchen. Es liegen nämlich eine ganze Menge Vermisstenanzeigen auf dem Schreibtischen der Ermittler. Denn einige junge Frauen sind plötzlich wie vom Erdboden verschluckt. Dennoch erkennt jetzt immer noch niemand den Zusammenhang. Ja, wir wissen ja aber alle, sie haben den Namen inzwischen. Und dadurch, dass sich ja die Ermittlungsstränge doch alle so in seine Richtung verdichten, beantragen sie schließlich einen Durchsuchungsbeschluss für Warrens Haus und auch für seinen Transporter. Und was die Ermittler dort entdecken, lässt ihre letzten Zweifel verschwinden. Sie finden persönliche Gegenstände, die eindeutig der ersten Überlebenden gehören, darunter Schmuck und Kleidungsstücke, die sie während des Angriffes getragen hatte. Für die Beamten ist das der lang ersehnte Durchbruch. Kurz darauf wird der jungen Frau eine Lichtbildmappe von mehreren Männern vorgelegt. Ohne zu zögern zeigt sie auf das Foto von Warren. Sie erkennt den Mann wieder, der sie stundenlang gefoltert, mehrfach auf sie eingestochen und zum Sterben im Wald zurückgelassen hat. Mit dieser eindeutigen Identifizierung und den sichergestellten Beweisen haben die Ermittler endlich genug in der Hand, um gegen Warren vorzugehen. Am 2. Oktober 1974 wird er festgenommen. Für die Überlebende von Lacamas Lake und die 15-jährige Norma bedeutet diese Nachricht zunächst vor allem eins. Der Mann, der ihnen beinahe das Leben genommen hat, kann ihnen nichts mehr antun. Doch während Warren in Untersuchungshaft sitzt, ahnt noch niemand, dass sich in den Wäldern von Clark County bereits weitere Antworten verbergen. Mit der Festnahme scheint für die Ermittler zunächst ein wichtiger Meilenstein erreicht zu sein. Doch nur wenige Tage später nimmt der Fall eine völlig neue Wendung. Es ist der 12. Oktober 1974. Ein kühler Herbsttag im Doyle Valley in Clark County. Das Gebiet besteht aus dichten Wäldern, schmalen Schotterwegen und weitläufigen Lichtungen. Selbst tagsüber dringt nur wenig Sonnenlicht durch die hohen Bäume. Wer sich hier nicht auskennt, kann sich schnell verirren. Es ist einer dieser Orte, an dem man über viele Minuten keinem einzigen Menschen begegnet. Genau hier machen Jäger eine grausame Entdeckung. Zwischen dichtem Unterholz stoßen sie auf die sterblichen Überreste zweier junger Frauen. Wenig später treffen Ermittler am Fundort ein. Das Gelände wird abgesperrt, Spurensicherer beginnen mit ihrer Arbeit und schnell wird klar, dass beide Frauen Opfer eines Gewaltverbrechens geworden sind. Eine der beiden kann bald identifiziert werden. Es handelt sich um die 20-jährige Carol Valenzuela, die bereits seit einiger Zeit vermisst wurde. Für ihre Familie endet damit eine quälende Zeit voller Hoffnung und Ängste. Die Nachricht ist niederschmetternd, doch sie bringt zumindest Gewissheit. Bei der zweiten jungen Frau gelingt das nicht. Niemand kennt ihren Namen. Niemand weiß, woher sie stammt. In den Ermittlungsakten wird sie deshalb zunächst lediglich als Jane Doe geführt. Jahrzehntelang wird niemand ahnen, welche Bedeutung gerade diese unbekannte Tote eines Tages für den gesamten Fall Warren Forrest haben wird. Während die Spurensicherung im Doyle Valley noch läuft, richten die Ermittler ihren Blick auf einen weiteren vermissten Fall. Den Fall der 20-jährigen Christa Blake. Es ist auch hier wieder der Sommer des Jahres 1974. Die 20-jährige Christa Blake steht noch am Anfang ihres Lebens. Wie so viele Menschen in ihrem Alter hat sie Träume, Pläne und Vorstellungen davon, wie ihre Zukunft aussehen könnte. Niemand ahnt aus ihrem Umfeld, dass sie schon bald spurlos verschwinden wird. Als Christa eines Tages nicht nach Hause zurückkehrt, wächst die Sorge ihrer Familie zunächst von Stunde zu Stunde. Vielleicht hat sich ihre Rückkehr einfach verspätet. Vielleicht hat sie Freunde getroffen oder ist unerwartet irgendwo untergekommen. Doch je länger ihre Nachricht ausbleibt, desto größer wird die Angst. Aus Stunden werden Tage und schließlich Wochen. Die Familie meldet sie als vermisst. Die Polizei beginnt mit umfangreichen Ermittlungen. Freunde, Bekannte und Angehörige werden befragt. Man versucht nachzuvollziehen, wo Christa zuletzt gesehen wurde. Oder ob sie möglicherweise einer fremden Person begegnet ist. Doch wie bei so vielen vermissten Fällen in damaligen Zeit fehlen entscheidende Anhaltspunkte. Es gibt weder Überwachungskameras, keine Mobiltelefone und keine digitalen Bewegungen. Wenn niemand etwas gesehen hat, endet die Spur häufig dort, wo ein Mensch zuletzt lebend beobachtet wurde. Und im Fall von Christa Blake scheint das genauso zu passieren. Die Hinweise sind spärlich. Immer wieder folgen die Ermittler kleineren Spuren, doch keine davon führt zum entscheidenden Durchbruch. Mit jeder Woche schwindet die Hoffnung ihrer Angehörigen ein wenig mehr. Trotzdem geben sie die Suche nicht auf. Für Familien von Vermissten ist gerade diese Ungewissheit häufig das Schlimmste. Solange niemand weiß, was passiert ist, bleibt immer noch ein kleiner Funken Hoffnung bestehen. Die Hoffnung, dass der geliebte Mensch vielleicht doch noch irgendwo lebt. Doch diese Hoffnung wird schließlich zerstört. Etwa 2 Jahre nach ihrem Verschwinden werden Christas sterbliche Überreste in einem abgelegenen Waldgebiet entdeckt. Der Fundort liegt fernab der Orte, an denen sich gewöhnlich Menschen aufhalten. Wieder ist es einer dieser stillen Plätze zwischen den endlosen Wäldern Washingtons, an denen ein Täter über Jahre hinweg darauf vertrauen konnte, unentdeckt zu bleiben. Die Leiche trug noch immer die Kleidung, in der Christa zuletzt gesehen wurde. Sie war mit dem Gesicht nach unten positioniert, ihre Handgelenke und Knöchel waren mit Bindegarn hinter ihrem Rücken gefesselt. Sie wurde erwürgt und erstochen. Die Vorderseite ihres blutgetränkten Hemdes wies Einstichstellen auf, die auf Pfeile hindeuteten, wie aus den Gerichtsakten hervorgeht. Später im selben Jahr foltert Warren laut Gerichtsakten eine weitere Frau, indem er ihr Pfeile in die Brust schoss. Für ihre Familie endet damit die quälende Ungewissheit. Gleichzeitig beginnt jedoch eine neue Form des Schmerzes. Sie wissen zwar, dass Christa nicht mehr lebt, doch sie wissen immer noch nicht, wer ihr das angetan hat und warum sie sterben musste. Die Ermittler untersuchen den Fundort sorgfältig. Sie sichern alles, was ihnen damals möglich ist. Doch Mitte der 1970er Jahre stößt die Kriminaltechnik schnell an ihre Grenzen. Viele der Methoden, die heute selbstverständlich sind, existieren einfach noch nicht. DNA-Analysen sind noch Zukunftsmusik, biologische Spuren können oft nicht ausgewertet werden und kleinste Beweisstücke, die heute vielleicht ein Täter eindeutig überführen würden, bleiben damals bedeutungslos. So wächst die Überzeugung, dass Christa einem Gewaltverbrechen zum Opfer gefallen ist, doch ein eindeutiger Beweis gegen einen bestimmten Täter fehlt zunächst. Dennoch fällt den Ermittlern immer stärker auf, dass sich bestimmte Details ähneln. Wieder handelt es sich um eine junge Frau. Wieder verschwindet sie spurlos. Wieder führt die Spur schließlich in ein abgelegenes Waldgebiet des Südwestens von Washington. Mit der Identifizierung von Christa Blake ändert sich die Lage grundlegend. Die Ermittler prüfen nun, ob ihr Tod mit den Angriffen der beiden Überlebenden und mit Warren Forrest in Verbindung stehen könnte. Sie vergleichen die Fundorte, Warrens Bewegungen und die wenigen Spuren, die an Christas Kleidung und ihren sterblichen Überresten enthalten geblieben sind. Dabei stoßen sie auf Hinweise, die ihren Verdacht weiter erhärten. Zeugen hatten Christa zunächst in der Nähe eines blauen Fords gesehen. Und an ihrer Kleidung finden sich Beschädigungen, die nach Ansicht der Ermittler von einer Waffe stammen könnten, wie Forrest sie bereits bei einem seiner bekannteren Angriffe eingesetzt hat. Für die Beamten entsteht damit ein erschreckendes Bild. Der Mann, den sie wegen Entführung und Vergewaltigung sowie versuchten Mordes festgenommen haben, könnte auch für Christas Tod verantwortlich sein. Doch zwischen einem begründeten Verdacht und einer Verurteilung liegt noch ein weiter Weg. Es gibt keinen überlegenen Augenzeugen, der erzählen kann, was Christa widerfahren ist, und noch keine einzelne Spur, die Forrest zweifelsfrei mit ihrem Tod verbindet. Doch die Ermittler sind überzeugt, den richtigen Mann gefunden zu haben. Nun müssen sie diese Überzeugung vor Gericht beweisen. Im Jahr 1978 wird schließlich Anklage wegen Mordes ersten Grades erhoben. Zu diesem Zeitpunkt befindet sich Warren seit mehreren Wochen im Western State Hospital. Nachdem er wegen der Angriffe auf Norma Jean Countryman zunächst als schuldunfähig eingestuft worden war, kommen neue psychiatrische Gutachten später zu einem Ergebnis, dass er nun verhandlungsfähig ist und sich wegen des Mordes an Christa Blake vor Gericht verantworten kann. Anfang 1979 beginnt schließlich der mit Spannung erwartete Mordprozess. Für Christas Familie scheint nach all den Jahren endlich der Moment gekommen zu sein, an dem sie Antworten erhalten könnten. Doch nur wenige Verhandlungstage später geschieht etwas, womit niemand gerechnet hatte. Während der Beweisaufnahme wird versehentlich eine zweite Dartgun präsentiert. Ein Beweisstück, das mit dem Mordfall überhaupt nichts zu tun hat. Die Verteidigung protestiert sofort. Der Richter kommt schließlich zum Schluss, dass die Geschworenen dadurch möglicherweise unzulässig beeinflusst wurden. Der Richter sieht deshalb keine andere Möglichkeit und bricht das Verfahren ab. Es kommt zu einem sogenannten Mistrial, also einem Prozess, der ohne gültiges Urteil beendet werden muss. Du kannst dir bestimmt vorstellen, für Christas Angehörige ist das ein weiterer schwerer Schlag. Wieder müssen sie warten. Wieder scheint die Hoffnung auf Gerechtigkeit in die Ferne zu schieben. Und die Ermittler stehen erneut am Anfang und müssen den ganzen Fall noch einmal für ein neues Verfahren aufbereiten. Doch die Rückschläge sind noch nicht vorbei. Auf Antrag der Verteidigung wird der Prozess aus Clark County in das benachbarte Cowlitz County verlegt. Die Begründung lautet, dass Warren Forrest aufgrund der intensiven Berichterstattung in seiner Heimatregion kein faires Verfahren mehr erhalten könne. Also beginnt alles nochmal neu. Erneut nehmen Zeugen Platz, erneut schildern Ermittler ihre Erkenntnisse, erneut müssen Christas Angehörige jedes schmerzhafte Detail über ihren Tod anhören. Warren selbst weist sämtliche Vorwürfe zurück. Er behauptet zum Zeitpunkt von Christas Verschwinden, gemeinsam mit seiner Familie im Urlaub gewesen zu sein. Seine Mutter unterstützt diese Aussage zunächst und versucht, ihrem Sohn ein Alibi zu verschaffen. Doch die Staatsanwaltschaft kann nachweisen, dass sie den Ermittlern Jahre zuvor etwas völlig anderes erzählt hatte. Damals hatte sie ausgesagt, Warren habe das Haus am Abend verlassen und sei erst am nächsten Morgen zurückgekehrt. Dieser Widerspruch erschütterte die Glaubwürdigkeit seines Alibis erheblich. Nach mehreren Verhandlungstagen ziehen sich die Geschworenen schließlich zur Beratung zurück. Sie kommen zu einem eindeutigen Ergebnis. Warren Forrest wird des Mordes an Christa Blake schuldig gesprochen. Das Gericht verurteilt ihn zu einer lebenslangen Freiheitsstrafe. Für Christas Familie endet damit ein jahrelanger Kampf. Das Urteil bringt ihnen ihre Tochter nicht zurück, doch es bestätigt offiziell, was sie schon längst befürchtet hatten. Christa wurde Opfer eines Mannes, der gezielt junge Frauen auswählte und sie in den abgelegenen Wäldern des Clark Countys brachte. Warren Forrest legt später Berufung gegen das Urteil ein und versucht, seine Verurteilung aufheben zu lassen. Doch, glücklicherweise, sein Antrag scheitert. Der Schuldspruch bleibt bestehen und Warren bleibt im Gefängnis. Für die Öffentlichkeit scheint damit ein Schlussstrich unter dem Fall gezogen zu sein. Ein verurteilter Mörder sitzt lebenslang hinter Gittern. Die Gefahr ist gebannt und die Berichterstattung lässt langsam nach. Doch in den Archiven der Polizei befinden sich weiterhin Akten über verschwundene und ermordete junge Frauen, deren Schicksal niemals aufgeklärt wurde. Und einige Ermittler sind überzeugt, dass Warren Forrest die Antworten kennt. Die Jahre vergehen und Warren Forrest altert hinter Gefängnismauern. Während sein Name langsam aus dem öffentlichen Bewusstsein verschwindet, bleiben in den Polizeidienststellen von Washington und Oregon Akten zurück, die sich nicht schließen lassen. Denn einige Ermittler können sich mit dem Gedanken nicht anfreunden, dass Warren lediglich für diese wenigen Taten verantwortlich gewesen sein soll, die ihm nachgewiesen werden konnten. Immer wieder nehmen sie sich diese alten Akten aus den Regalen. Sie lesen Vermisstenanzeigen, die Jahrzehnte zuvor geschrieben wurden. Sie vergleichen Tatorte, sie prüfen Zeiträume und sie stellen sich immer wieder die Frage, kann das wirklich alles gewesen sein? Je tiefer sie in diese Unterlagen eintauchen, desto häufiger stoßen sie auf erschreckende Parallelen. Immer wieder handelt es sich um junge Frauen. Viele waren alleine unterwegs, einige trampten entlang des Highways zwischen Washington und Oregon. Andere verschwanden auf kurzen Wegen, die sie eigentlich längst hätten zurückgelegt haben müssen. Manche werden Wochen oder Monate später tot in abgelegenen Waldgebieten gefunden. Von anderen fehlt bis heute jede Spur. Und mit jeder neuen Akte entsteht mehr und mehr das Bild eines Täters, der nicht zufällig handelte. Jemand, der seine Opfer sorgfältig auswählte. Jemand, der genau wusste, welche Straßen wenig befahren waren. Jemand, der die Wälder des Clark County kannte wie sein eigenes Wohnzimmer. Und genau diese Beschreibung passt erschreckend gut auf Warren. Seine Arbeit bei der Parkverwaltung hat ihm über die Jahre hinweg Ortkenntnisse verschafft, die nur wenige Menschen besaßen. Denn er wusste wirklich, welche Wege man nutzen konnte, wo man ein Fahrzeug unauffällig abstellen kann und welche Waldstücke so abgelegen waren, dass da eigentlich tagelang niemand vorbeigekommen ist. Rückblickend fragen sich die Ermittler, ob genau dieses Wissen ein entscheidender Vorteil für ihn gewesen sein kann. Und besonders ein Fall beschäftigt die Cold Case Ermittler immer wieder. Der Fall der 20-jährigen Carol Valenzuela. Wie ihr bereits ja gehört habt, wurde Carol am 12. Oktober 1974 gemeinsam mit einer damals noch unbekannten jungen Frau im Dole Valley gefunden. Während Martha Morrison erst Jahrzehnte später identifiziert werden konnte, stand Carols Namen bereits damals fest. Doch obwohl vieles darauf hindeutete, dass auch sie Opfer desselben Täters wurde, reichten die vorhandenen Beweise bis heute nicht für eine Anklage. Immer wieder wird ihr Fall neu untersucht. Neue forensische Methoden werden ausprobiert, alte Beweismittel werden neu analysiert und die Ermittler hoffen, dass sie irgendwann eine Spur finden, die Carol eindeutig mit Warren verbindet. Bis heute ist es ihnen jedoch nicht gelungen. Und Carol ist nicht die Einzige. Im Laufe der Jahre geraten immer wieder ungeklärte Vermissten und Mordfälle in den Fokus der Ermittler. Aber es ist natürlich immer das große Problem bei diesen ganzen Cold-Case-Fällen, wenn du halt keine eindeutigen Hinweise hast, also ein Verdacht reicht ja leider nicht aus. Und selbst wenn die erfahrenen Ermittler persönlich überzeugt sind, dass Warren für viele dieser Taten verantwortlich ist, können sie es ihm halt leider nicht nachweisen. Und gerade wenn manche Leichen ja auch erst Jahrzehnte später gefunden werden, sind natürlich auch viele, viele Spuren einfach gar nicht mehr vorhanden. Denn die Tatorte haben sich sehr verändert, Spuren, wie gesagt, können verloren gegangen sein oder mögliche Zeugen können sich nach so langer Zeit auch nicht mehr an Einzelheiten erinnern. Mhm. Genau, aber immer wieder versuchen natürlich die Ermittler es trotzdem erneut. Auch alte Kleidungsstücke, Haare, Fasern oder andere Beweismittel werden mit modernen Methoden immer wieder neu untersucht. Und sie hoffen immer auf den entscheidenden Durchbruch. Auch Warren selbst versucht während seiner Haft immer wieder seine Freilassung zu erreichen, was ich auch so absurd finde. Immer wieder beantragt er seine Entlassung auf Bewährung. Bei diesen Anhörungen beschäftigen sich die zuständigen Gremien nicht nur mit dem Mord an Christa Blake und den nachgewiesenen Angriffen, sondern auch mit den zahlreichen ungeklärten Fällen, die seit Jahrzehnten mit Warrens Namen in Verbindung gebracht werden. Bei einer Bewährungsanhörung im Jahr 2017 räumt Warren schließlich insgesamt 16 Delikte gegen Frauen ein, die von Voyeurismus bis hin zu schwerer Gewalt reichen. Er gesteht auch, Christa Blake getötet zu haben, bestreitet jedoch weiterhin, für weitere Morde verantwortlich zu sein. Die Kommission sieht in ihm nur unzureichende Fortschritte und hält ihn weiterhin für eine Gefahr. Und seine Freilassung wird deswegen aktuell immer noch weiterhin abgelehnt. Er bleibt also im Gefängnis und während Warren immer älter wird und Jahre hinter Gefängnismauern verbringt, arbeiten die Menschen immer noch weiter daran, die letzten offenen Fragen dieser Fälle zu beantworten. Und tatsächlich sollte sich ihre Geduld schließlich auszahlen. Denn eine junge Frau, die fast 40 Jahre lang keinen Namen hatte und in den Ermittlungsakten lediglich als Jane Doe geführt würde, sollte den gesamten Fall noch einmal verändern. Und ich habe es ja eben schon mal ein kleines bisschen angeteasert, dass es da inzwischen einen Namen gibt. Und wir wissen ja alle, die DNA-Analysen haben sich im Laufe der Jahre immer weiter verbessert. Und mithilfe dessen kann dann ihr Name, nämlich Martha Mary Morrison, hervorgebracht werden. Für Marthas Familie vergingen die Jahre irgendwann nicht mehr in Monaten oder Geburtstagen, sondern in Jahrestagen ihres Verschwindens. Jedes Weihnachten blieb ein Platz leer. Jeder Geburtstag erinnerte sie daran, dass niemand wusste, ob Martha überhaupt noch lebte. Mit der Zeit änderten sich die Fragen. Anfangs hofften ihre Angehörigen auf ein Lebenszeichen. Später hofften sie wenigstens noch auf Gewissheit. Denn wir wissen ja wirklich, für die Familien von Vermissten ist nichts schwerer als diese ständige Ungewissheit zwischen Hoffnung und Trauer. Martha ist erst 17 Jahre alt, als sie im Jahr 1974 aus Portland im Bundesstaat Oregon verschwindet. Sie wuchs in Eugene bei ihren Eltern, ihrer älteren Schwester und ihrem Halbbruder Michael auf. Sie befindet sich in einem Alter, in dem das eigene Leben eigentlich gerade erst beginnt, in dem Zukunftspläne noch offen sind und in dem niemand damit rechnet, dass ein gewöhnlicher Tag der letzte sein könnte. Martha liebt Gitarre spielen, war jung, lebhaft und super sympathisch. Über ihre letzten Stunden ist nur wenig sicher dokumentiert und genau diese fehlenden Informationen sorgen dafür, dass sich nach ihrem Verschwinden keine eindeutige Spur ergab. Sicher ist nur, dass ihr Freund, mit dem sie zusammenlebte, im September Marthas Mutter anrief und fragte, ob sie bei ihnen sei, weil die beiden sich wohl gestritten hatten und Martha daraufhin das Haus verließ. Während Marthas Familie und ihr Freund auf ein Lebenszeichen warteten, machten Jäger am 12. Oktober 1974, wie wir ja schon wissen, in einem dicht bewaldeten Gebiet im Doyle County eine erschütternde Entdeckung. Denn ich habe ja vorhin schon erzählt, dass da ja die Überreste zweier junger Frauen gefunden wurden. Wir wissen ja auch, nur eine der jungen Frauen konnte damals identifiziert werden. Und die Ermittler untersuchten natürlich beide Überreste und versuchten dadurch die vorhandenen körperlichen Merkmale wie Zähne, die wenigen Gegenstände, die noch vorhanden waren und alles darüber herauszufinden, wer diese zweite junge Frau, also die Jane Doe gewesen ist. Aber es gelang ihnen damals nicht. Und das ist natürlich auch super erschreckend, weil wir wissen ja alle, Jane Doe ist ja eigentlich kein Name, sondern beschreibt ja lediglich, dass niemand weiß, wer dort gefunden ist. Das heißt, niemand wusste ihren Namen, konnte sie an ihrem Grab besuchen oder Blumen für, wie wir jetzt heute wissen, Martha niederlegen. Weil ja niemand wusste, dass sie die verschwundene junge Frau gewesen ist. Das heißt, auf der einen Seite haben die Ermittler immer wieder versucht, Martha zu finden. Und auf der anderen Seite lag Martha eigentlich schon die ganze Zeit als Jane Doe in der Leichenhalle, beziehungsweise war dann ja später begraben worden.
1: Das ist eine ganz, ganz gruselige Vorstellung, ne? Auch wenn man gerade, auch wenn man selber Mutter ist, ne?
0: Das total. Ist
1: irgendwie, weiß ich auch nicht.
0: Ja, ich finde das auch ganz, ganz gruselig, weil, also hätte man damals schon andere DNA-Möglichkeiten gehabt, hätte man das ja wahrscheinlich schon viel früher miteinander matchen können. Aber ja, der Grund, weswegen es überhaupt dazu gekommen ist, dass Martha nach all diesen Jahren identifiziert wurde, ist nämlich, dass die Familie halt nie aufgegeben hat. Und im Jahr 2010 lässt nämlich ihr Halbbruder Michael Morrison seine DNA als Vergleichsprobe erfassen, weil er natürlich endlich herausfinden will, was ist mit seiner Schwester geschehen. Und damit setzt er einen Prozess in Gang, der Jahre später eine der wichtigsten Entwicklungen in diesem Fall ermöglichen wird. Auch weitere Angehörige stellen Vergleichsproben zur Verfügung, darunter auch Marthas Schwester. Darüber hinaus wird sogar das Gewebe der bereits verstorbenen Mutter für die Untersuchung herangezogen. Und parallel dazu werden die jahrzehntelang unbekannten Überreste mit modernen Methoden untersucht. Und im Jahr 2012 gelingt dann mit einem privaten DNA-Labor aus Marthas Schädel ein genetisches Profil zu gewinnen. Und dieses Profil wird anschließend mit den DNA-Proben ihrer möglichen Familienangehörigen verglichen. Und zunächst reicht dieses Ergebnis aber noch nicht aus, um die Identität zweifelsfrei zu bestätigen. Also die genetischen Ähnlichkeiten weisen zwar deutlich in Richtung der Familie Morrison, aber nach mehr als 40 Jahren möchte niemand natürlich eine Identifizierung aussprechen, solange noch Zweifel bestehen. Und die Ermittler brauchen ein Ergebnis, das nicht nur wahrscheinlich, sondern nahezu unumstößlich ist. Und deshalb wird sogar eine außergewöhnliche Entscheidung getroffen. Auch Marthas bereits verstorbener Vater wird exhumiert, damit auch seine DNA mit dem Profil der unbekannten Toten verglichen werden kann. Und das ist ein Schritt, der natürlich zeigt, wie entschlossen die Ermittler und Marthas Familie inzwischen sind, der namenlosen jungen Frau endlich eine Identität zurückzugeben. Und jetzt musst du dir vorstellen, wir sind jetzt schon im Jahr 2015, also nochmal 3 Jahre weiter. Und dann liegt endlich die Bestätigung vor. Die unbekannte Tote aus dem Doyle Valley ist wirklich Martha Morrison. Also mehr als 4 Jahrzehnte nach ihrem Verschwinden erhält sie endlich ihren Namen zurück. Wenn man sich mal vorstellt, was das auch für ein Akt gewesen sein muss, das ist schon echt hart. Aber ja, für ihre Familie muss diese Nachricht natürlich ein kaum zu beschreibender Moment gewesen sein, weil auch da erhält natürlich endlich diese quälende Ungewissheit, die sie ein Leben lang quasi begleitet hat, ein Ende. Sie wissen, Martha ist nicht freiwillig verschwunden und sie hat nicht irgendwo ein neues Leben begonnen. Aber gleichzeitig wird das natürlich auch zu der schlimmsten Befürchtung. Und ja, wir wissen, Martha wurde getötet. Sie war 17 Jahre alt, als sie umgebracht wurde. Und ihre sterblichen Überreste lagen seit Oktober 1974 in den Beweismittelständen, ohne dass jemand wusste, zu welcher Familie sie gehörte. Doch die Identifizierung beantwortet zunächst nur die Frage, wer die Tote ist. Sie sagt noch nichts darüber aus, wer Martha getötet hat. Die Ermittler beginnen deshalb, den Fall von Grund auf neu zu betrachten. Sie untersuchen die alten Berichte, vergleichen Fundorte, Tatzeiten und mögliche Verdächtige und überprüfen, welche Beweismittel nach all den Jahren überhaupt noch vorhanden sind. Und immer wieder stoßen sie dabei auf einen Namen, der ihnen längst bekannt ist. Dreimal darfst du raten.
1: Ja, Warren Forrest. Dafür brauche ich nicht drei Versuche.
0: Ich hätte mich auch gewundert, hättest du drei gebraucht. Ja. Denn zum Zeitpunkt des Fundes von Marthas Überresten wissen wir ja, war Warren ja bereits in Haft. Und wir wissen ja auch, Warren kannte die Region sehr, sehr gut. Doch so verdächtig natürlich all diese Parallelen sind, also dass er die Gegend kannte und alles drumherum, das reichte natürlich leider, also es reichte leider nicht mehr für eine weitere Mordanklage aus. Denn auch hier brauchten die Ermittler eigentlich eine direkte Verbindung zwischen Warren und Martha. Und diese Verbindung findet sich aber schließlich auf einem Gegenstand, der bereits seit den 1970er Jahren als Beweismittel aufbewahrt wird. Denn jetzt kommt wieder eine Sache zum Vorschein, über die wir vorhin auch schon mal gesprochen haben. Nämlich diese Luftdruckpistole bzw. die sogenannte Dartgun. Die hat Warren ja bei einem Angriff auf eine andere junge Frau benutzt. Und Warren benutzte diese Druckluftpistole offenbar nicht, um seine Opfer zu töten. Vielmehr setzte er sie nach Überzeugung der Ermittler gezielt ein, um Schmerzen zuzufügen, Angst zu erzeugen und die Opfer zu kontrollieren. Und die Pistole war ja seit seiner Festnahme sichergestellt worden und liegt seitdem ja auch in der Asservatenkammer. Und an ihrem Griff befindet sich eine kleine Blutspur. Als die Waffe nämlich in den 1970er Jahren untersucht wurde, existierte zwar noch keine Möglichkeit, aus einer solchen Spur ein eindeutiges DNA-Profil zu erstellen. Das heißt, damals wussten die Ermittler noch nicht, wem dieses Blut gehörte. Aber mehr als 40 Jahre später wird genau diese Entscheidung, nämlich dass diese Waffe mit dieser Blutspur aufbewahrt wurde, von entscheidender Bedeutung sein. Denn diese alte Blutspur kann jetzt erneut untersucht werden. Und dieses Mal stehen den Forensikern Mittel zur Verfügung, von denen die ursprünglichen Ermittler nur hätten träumen können. Und aus dem Blut wird dann der DNA-Profil gewonnen und mit dem genetischen Profil von Martha Morrison verglichen. Und das Ergebnis verändert den gesamten Fall. Das Blut auf Warrens Waffe stammt von Martha Morrison. Damit existiert erstmals eine direkte forensische Verbindung zwischen den ermordeten 17-Jährigen und einem Mann, der bereits wegen Entführung und Misshandlung einer jungen Frau sowie wegen des Mordes an Christina Blake verurteilt worden ist. Die Spur ist kaum größer als ein kleiner Fleck. Und doch hat sie mehr als 4 Jahrzehnte überdauert. Und sie hat mehrere Generationen von Ermittlern, zahlreiche Umzüge von Beweismitteln und einem gewaltigen technischen Wandel überstanden. Während Zeugen älter wurden, Erinnerungen verblassten und Akten vergilbten, blieb Marthas Blut an dieser Waffe erhalten. Die Ermittler müssen nun rekonstruieren, wie es dorthin gelangen konnte. Für die Staatsanwaltschaft gibt es darauf nur eine überzeugende Erklärung. Warren hatte mit Martha Kontakt und dieser Kontakt stand in einem Zusammenhang mit ihrem Tod. Die Waffe war nicht an einem öffentlichen Ort gefunden worden, an dem unzählige Menschen sie hätten berühren können. Sie hatte Warren gehört und war bei einem seiner bekannteren Verbrechen sichergestellt worden. Die Verteidigung wird später versuchen, Zweifel an dieser Beweiskette, an den jahrzehntelang gelagerten Asservaten und an der Bedeutung dieser Blutspur zu wecken. Doch für die Ermittler gibt sich aus der DNA zusammen mit weiteren Umständen ein erschreckendes, geschlossenes Bild. Martha verschwindet 1974. Ihre sterblichen Überreste werden im Doyle Valley gefunden. Nur wenige Kilometer entfernt wird später auch Christa Blake entdeckt. Warren kennt die Gegend, er ist für ähnliche Angriffe verantwortlich und besitzt eine Waffe, an der sich Marthas Blut befindet. Im Dezember 2019 wird Warren schließlich auch wegen des Mordes an Martha Morrison angeklagt. Im Januar 2020 wird er nach Clark County gebracht und im Februar erklärt er sich für nicht schuldig. Doch der Prozess verzögert sich über mehrere Jahre, unter anderem aufgrund der Coronavirus-Pandemie. Für Marthas Angehörige bedeutet dies erneut Warten. Also ich habe das Gefühl, bei diesem ganzen Fall ist immer dieses Warten echt so ein entscheidender Faktor. Und Sie haben aber jetzt mehr als 40 Jahre gebraucht, um zu erfahren, dass die unbekannte Tote im Doyle Valley Martha ist. Nun wissen sie endlich, dass es einen Tatverdächtigen und eine DNA-Spur gibt. Doch bis vor Gericht darüber entschieden wird, ob Warren für ihren Tod verantwortlich ist, vergehen noch mehr Jahre. Erst im Januar 2020

0: noch keine Möglichkeit mehr, den ursprünglichen Fundort mit modernen Methoden zu untersuchen. Denn, kannst dir vorstellen, nach all den Jahren, der Wald hat sich sehr verändert. Mögliche Spuren, die man heute vielleicht hätte finden können, sind natürlich längst verschwunden. Und die meisten Antworten können nicht mehr direkt am Tatort gefunden werden. Aber wir wissen, die Staatsanwaltschaft besitzt diese Blutspur. Und ja, während des Prozesses schildern zahlreiche Fachleute ausführlich, wie die DNA aus Marthas sterblichen Überresten gewonnen wurde, wie ihre Identität mithilfe der Proben ihrer Angehörigen bestätigt werden konnte und wie anschließend festgestellt wurde, dass das Blut in Warrens Waffe von Martha stammte. Die Geschworenen erfahren, dass Marthas Halbbruder im Jahr 2010 eine DNA-Probe abgegeben hat, dass 2012 ein Profil aus dem unbekannten Überresten entwickelt worden war und dass zusätzliche Proben von Familienmitgliedern sowie die Exhumierung ihres Vaters schließlich zu einer sicheren Identifizierung führte. Danach wird ihnen erklärt, wie die Blutspur auf Warrens Waffe analysiert und mit Martha in Verbindung gebracht wurde. Auch die bekannteren Taten Warrens spielen eine Rolle. Die Staatsanwaltschaft zeichnet das Bild eines Mannes, der junge Frauen auswählte, sie in abgelegene Waldgebiete brachte und mit einer Luftdruck- bzw. Pfeilwaffe benutzte, um mindestens eines seiner Opfer zu verletzen und zu kontrollieren. Die Waffe, an der Marthas Blut haftet, ist damit kein zufälliger Gegenstand aus seinem Haushalt, sondern sie gehört zu den Werkzeugen, die er bei seinen Gewalttaten benutzte. Die Verteidigung versucht dagegen, Zweifel zu wecken. Nach so vielen Jahrzehnten, so vielen zentralen Problemen konnte niemand mehr mit absoluter Sicherheit sagen, wann und unter welchen Umständen Marthas Blut auf die Waffe gelangt sei. Außerdem hätten die Beweismittel über einen extrem langen Zeitraum hinweg gelagert und wiederholt untersucht werden müssen. Jede Unklarheit in der Dokumentation könnte aus Sicht der Verteidigung ausreichen, um Zweifel an der Anklage zu begründen. Doch für die Geschworenen wiegt die DNA-Spur schwer. Sie müssen sich fragen, wie das Blut einer ermordeten 17-Jährigen auf eine Waffe gelangt sein soll, die einem bereits verurteilten Mörder und Sexualstraftäter gehört hat, der zu derselben Zeit in derselben Region junge Frauen in abgelegene Waldgebiete verschleppt hat. Am 1. Februar 2023 zieht sich die Jury zur Beratung zurück. Nach einem Prozess, der auf jahrzehntealten Akten, deren Aussagen früherer Ermittler, der Erinnerung von Zeugen und vor allem auf moderner forensischer Wissenschaft basiert, benötigen die Geschworenen nur ungefähr 90 Minuten, um zu einer Entscheidung zu gelangen. Warren wird des Mordes ersten Grades an Martha Morrison schuldig gesprochen. Fast 50 Jahre mussten Marthas Angehörige auf diesen Moment warten. Manche Familienmitglieder, die damals noch auf ihre Rückkehr gehofft hatten, lebten inzwischen selbst nicht mehr. Andere saßen im Gerichtssaal und hörten, wie sich nach fast einem halben Jahrhundert endlich das Wort schuldig ausgesprochen wurde. Am 17. Februar 2023 wird er zu einer weiteren lebenslangen Haftstrafe verurteilt. Diese Strafe kommt zu jener lebenslangen Haftstrafe hinzu, die er bereits wegen des Mordes an Krista Blake verbüßt. Warren wird das Gefängnis nicht mehr verlassen.
1: Das ist auch gut so.
0: Ja, das ist richtig gut so. Für Marthas Familie kann dieses Urteil die verlorenen Jahrzehnte nicht zurückbringen. Es kann ihn Martha nicht zurückgeben und es kann auch nicht alle Fragen beantworten, die seit ihrem Verschwinden im Jahr 1974 offen sind. Der Prozess kann nicht vollständig rekonstruieren, wo Warren Martha begegnete, wie er ihr Vertrauen gewann oder sie überwältigte und was in den letzten Stunden von ihr geschehen ist. Auch warum ihr Blut an seiner Waffe gefunden wurde, lässt sich nur aus den bekannten Umständen ableiten. Doch das Urteil gibt ihrer Familie etwas, worauf sie fast ein halbes Jahrhundert gewartet haben. Es gibt Martha ihren Platz in der Geschichte zurück. Sie ist nicht länger eine unbekannte Tote aus einem Waldgebiet. Sie ist nicht länger nur ein ungeklärter Eintrag in einer alten Akte. Sie ist Martha Morrison, eine 17-jährige junge Frau, die eine Familie hatte, die niemals aufgehört hat, nach ihr zu suchen. Vor 50 Jahren lang hatte Warren geglaubt, dieses Verbrechen würde niemals bewiesen werden können. Doch am Ende war es kein Geständnis, kein Augenzeuge und keine neue Zeugenaussage, die ihn überführte. Es war ein winziger Blutfleck, den er vermutlich längst vergessen hatte. Und der Mann, der sie tötete, wurde schließlich für dieses Verbrechen verurteilt. Doch Marthas Fall führt auch zu einem weiteren, noch bedrückenderen Erkenntnis. Wenn ihr Blut auf einer seiner Waffen gefunden wurde und wenn Warren sowohl Krista Blake als auch Martha Morrison tötete, wie viele andere verschwundene oder ermordete junge Frauen aus Clark County könnten ebenfalls seine Opfer gewesen sein? Denn mit dem Urteil von 2023 endet zwar Marthas jahrzehntelanger Weg zur Gerechtigkeit. Die Geschichte von Warren Forrest ist damit jedoch noch nicht vollständig erzählt. Doch obwohl heute deutlich mehr über Warren bekannt ist als noch in den 1970er Jahren, bleiben damit die wichtigsten Fragen dieses Falles vielleicht unbeantwortet. Und die wohl erdrückendste lautet, wie viele

0: Opfer gab es wirklich. Bereits kurz nach seiner Festnahme waren die Ermittler ja schon überzeugt, dass Warren nicht erst im Jahr 1974 mit seinen Taten begonnen hat. Und es tauchten ja wirklich so viele Vermissten und Mordfälle auf, wo die Umstände erschreckende Ähnlichkeiten mit seinen bekannten Verbrechen aufwiesen. Aber ja, wie schon gesagt, ließ sich halt keiner dieser anderen Fälle wirklich zweifelsfrei mit ihm in Verbindung bringen. Und ein Fall beschäftigt die Ermittler immer noch sehr, und zwar der Mord an Carol Valenzuela, weil ihre Überreste wurden ja gemeinsam mit Martha Morrison im Doyle Valley entdeckt. Und während die moderne DNA-Technik schließlich dazu führte, dass Martha ja identifiziert und Warren Forrest für ihren Mord verurteilt werden konnte, reichten die vorhandenen Beweise für den Fall Carol bis heute halt nicht aus. Und dennoch gilt ihr Fall weiterhin als einer der wichtigsten Cold Cases, die mit Warren Forrest in Verbindung gebracht werden. Und eine weitere Frage lässt sich vermutlich auch niemals beantworten, und zwar, warum hörte Warren Forrest auf? War seine Festnahme am 2. Oktober 1974 tatsächlich der Moment, der weitere Morde verhinderte? Oder hätte er seine Taten irgendwann von sich beendet? Niemand kann das mit Sicherheit sagen. Doch betrachtet man den zeitlichen Ablauf, fällt auf, dass zwischen seiner Festnahme und dem Fund der beiden Frauen im Doyle Valley nur 10 Tage lagen. Er hätte die Polizei Warren damals nicht identifizieren können, wäre es durchaus möglich gewesen, dass weitere Frauen zu Opfern geworden wären. Vielleicht ist genau das die wichtigste Erkenntnis dieses Falles. Nicht jede Wahrheit lässt sich vollständig beweisen. Nicht jede Familie wird jemals erfahren, was mit ihrer Tochter, Schwester oder Freundin geschehen ist. Und nicht jeder Täter wird für jede einzelne Tat zur Verantwortung gezogen. Trotzdem zeigt der Fall Warren Forrest eindrucksvoll, wie wichtig es ist, alte Ermittlungen niemals vorschnell aufzugeben. Denn der Mord an Martha Morrison wurde nur deshalb aufgeklärt, weil Angehörige niemals aufgegeben haben zu suchen und weil Ermittler jahrzehntelang Akten immer wieder geöffnet haben und weil moderne Forensik schließlich eine Spur sichtbar machte, die fast 50 Jahre lang unentdeckt geblieben ist, beziehungsweise man damals noch nicht die Chance hatte, diese Spuren auszuwerten. Und genau deshalb sind Cold Cases niemals wirklich abgeschlossen. Sie warten darauf, dass neue Methoden, neue Hinweise oder ein bislang übersehenes Detail doch noch Antworten liefern. Und damit endet die Geschichte von Warren Forrest. Oder vielleicht müsste man ehrlicherweise sagen, damit endet das, was wir heute mit Sicherheit über ihn wissen. Es gibt 2 rechtskräftige Mordverurteilungen und mehrere Frauen, die seine Angriffe nur knapp überlebt haben. Trotzdem bleiben Fragen offen. Wie viele junge Frauen gerieten tatsächlich in seine Gewalt? Wie viele Familien warten noch immer auf Antworten? Und wie viele vermissten Fälle aus den 1970er Jahren könnten eines Tages doch mit ihm in Verbindung gebracht werden? Vielleicht werden wir das niemals erfahren. Und für mich ist vielleicht auch einer der bewegendsten Aspekte dieses Falles nicht der Täter, nicht die Verbrechen, sondern die Menschen, die sich auch nach fast 50 Jahren nicht damit abgefunden haben, dass es unaufgeklärte Fälle gegeben hat. Ja, falls ihr den Fall noch nicht gekannt habt, schreibt uns doch mal auf Instagram oder hier in den Kommentaren, was euch am meisten dabei überrascht hat. Glaubt ihr, dass Warren tatsächlich nur für diese Taten verantwortlich war, die ihm nachgewiesen werden konnten? Oder seid ihr der Meinung, dass es noch weitere Opfer gibt, deren Schicksal niemals vollständig aufgeklärt wird? Wir sind gespannt auf eure Gedanken und freuen uns wie immer auf den Austausch mit euch. Liebe Antje, was ist deine Meinung zu den Fragen und zum Fall?
1: Ich glaube erstmal nicht, dass es die einzigen Opfer waren. Da wird es weit mehr, denke ich, geben. Und ich frage mich die ganze Zeit, wie muss sich auch seine Familie irgendwie gefühlt haben, ne? So, was meinst du, auf einmal kommt raus, dein Mann ist ein Serientäter? So, weiß ich nicht, das stelle ich mir ganz schlimm vor.
0: Ja.
1: Wenn plötzlich so Geschichten ans Licht kommen und du hast damit einfach zusammengelebt und nichts geahnt. Ich meine, weiß man ja jetzt nicht, ob nichts geahnt wurde oder, ne, weiß, da war jetzt, glaube ich, nichts drüber bekannt, wie es zu Hause so lief, ne?
0: Nee, also.
1: Er war der nette Mann, genau. Also außer, dass da nicht so lauter Streit war und so, aber hinter verschlossenen Türen weiß man ja nichts.
0: Genau, also es ist ja, wie gesagt, über ihn sowieso generell sehr, sehr wenig richtig bekannt. Ja. Auch die Mitarbeiter im Park, die haben alle immer nur gesagt, ja, war ein netter Kerl, ne? War unauffällig. Mhm. Also es war halt nichts an ihm, wo man so immer so ein komisches Gefühl schon gehabt hat.
1: Ja, und das finde ich immer ganz, also ich habe ja am Anfang schon gesagt, das finde ich ganz erschreckend. Und ich denke, die Carol, die muss ja sein Opfer gewesen sein. Ne?
0: Ja.
1: Also
0: Also ich meine, wie groß ist die Wahrscheinlichkeit, dass er durch den Wald streift, ein Opfer los wird und sieht, ach, da liegt ja schon ein, von wem auch immer.
1: Ja, lege ich mal dazu. Also das ist ja schon offensichtlich, ne? Auch wenn es da dann jetzt letztendlich keine Beweise für gab, gab es die ja doch irgendwo auf eine gewisse Art.
0: Und ich muss auch sagen, die Art und Weise, schon, wie er sowohl die ermordeten jungen Frauen als auch die beiden Überlebenden behandelt hat, das ist nichts, finde ich, was du dir, also was quasi für die allerersten Taten spricht, sondern das klingt ja wirklich schon wie so ein Muster, was er sich schon, was er immer weiter in Anführungszeichen perfektioniert. Deswegen glaube ich auch nicht, dass sie die ersten.
1: Ja, das meine ich. Also ich, genau, das glaube ich auch nicht. Also da wird es schon noch mehr meiner Meinung nach.
0: Ja, und so ein großer Wald. Also das sind ja wirklich hektarweise Waldgebiete. Da wird sowieso wahrscheinlich, vielleicht findet man in 100 Jahren noch weitere Opfer von ihm, wo man dann gar nicht mehr weiß, wie man die überhaupt noch zuordnen soll.
1: Hoffen wir für die Familien und Hinterbliebenen, dass auf jeden Fall noch verschwundene oder Vermisstenfälle aufgeklärt werden.
0: Total. Also selbst wenn es dann vielleicht sogar nur noch die Enkel sind, die es später mitbekommen oder so.
1: Ja.
0: Aber dass einfach irgendwie Fälle auch abgeschlossen werden können und dass man, also ich meine, es wird eh nichts mehr bringen, ihn jetzt noch offiziell wegen irgendwas anzuklagen. Ne?
1: Nein, aber ich glaube, es ist einfach was anderes, wenn du ein bisschen Gewissheit hast, was ist passiert, als wenn du immer in dieser Schwebe hängst. Ich stelle mir das ganz schwer vor, in so einer Schwebe zu hängen.
0: Ja, ich finde auch, das ist das Schlimmste dabei. Weil auch wenn natürlich die Gewissheit, dass dein geliebter Mensch schon seit 40, 50 Jahren tot ist, unfassbar grausam ist, aber dann weißt du zumindest, wo diese Person ist. Erstmal vielen Dank, liebe Antje, dass du heute mit mir dabei gewesen bist. Und an unsere Bloodies da draußen, wenn euch diese Folge gefallen hat, freuen wir uns riesig, wenn ihr uns eine Bewertung bei Spotify, Podimo, Apple Podcasts oder wo auch immer ihr gerade hört, da lasst. Das hilft unserem Podcast enorm dabei, sichtbar zu werden. Erzählt auch gerne euren Freunden oder eurer Familie von uns und teilt eure, vielleicht sogar eure Lieblingsfolgen mal in eurer Story. Jede einzelne Unterstützung hilft uns dabei, noch mehr Menschen mit unseren Geschichten zu erreichen. Und wenn ihr keine unserer Folgen mehr verpassen möchtet oder vielleicht immer so einen kleinen Sneak Peek auf die nächste Folge möchtet, dann folgt unserem Podcast natürlich auch auf unserem Instagram-Kanal blutvergießen.podcast. Da findet ihr dann auch Bilder zum Fall, weitere Hintergrundinformationen und natürlich findet da auch der Austausch mit euch, ihr lieben Bloodies, statt. Ich verabschiede mich für heute von euch. Passt gut auf euch auf, achtet aufeinander und vergesst niemals, dass hinter jedem ungelösten Fall ein Mensch steht, der geliebt wurde und dessen Geschichte es verdient, erzählt zu werden. Und dass manche Tagebücher mit Blut geschrieben sind. Bis zur nächsten Folge. Tschüss. Tschüss.
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3: Geht sehr ans Herz, finde ich, der Film.
4: Cargo ist einer dieser Filme, die auf den ersten Blick vertraut wirken. Zombie-Apokalypse, infizierte Welt, gesellschaftlicher Zusammenbruch und sich dann aber sehr bewusst weigert, genau das zu erzählen, was man erwartet. Schnappt euch einen Kaffee oder ein anderes Getränk eurer Wahl und dann legen wir los. Und damit herzlich willkommen im Streamcafé. Hallo Marc, schön, dass du da bist.
3: Hallo Jörg, hallo liebe Zuhörerinnen, liebe Zuhörer. Schön, dass ihr eingeschaltet habt und wieder da seid im Streamcafé.
4: Ja, wir besprechen heute einen etwas älteren Film, Cargo. Aber bevor wir zur Zusammenfassung kommen, was trinkst du denn heute, Marc?
3: Ich habe mir heute ein Cappuccino gegönnt und dir habe ich einen, habe ich fast gesagt, Flat White gemacht. Aber ein Milchkaffee, du wolltest heute ein bisschen Milch, gell?
4: Heute wollte ich ein bisschen mehr Milch, ja.
3: Ja.
4: Für den Blutdruck war es da nicht ganz so viel Koffein.
3: Wird ja mit Espresso zubereitet, ist ja gar nicht so viel Koffein drin.
4: Genau, von daher passt das schon.
3: Gibt es irgendwas, was du geschaut hast, worüber du reden möchtest?
4: Ja, ich bin noch bei Tulsa King, so in den letzten Zügen. Also keine Angst, ist kein Zugfilm, ne? Nicht, dass ihr denkt, ich bin im letzten Abteil gelandet oder sowas. So dritte Staffel, so zum Ende hin. Sylvester Stallone als Mafia-Capo, der sich auf dem Land selbstständig macht, nachdem er erst strafversetzt wird und sich da dann relativ skrupellos was aufbaut. Ja, so der Held mit der schmutzigen Weste, sag ich mal. Macht Spaß zu gucken, passt irgendwie voll zu Stallone. Diese Rolle als Mafia-Chef passt total. Jetzt haben sie noch so eine Backdoor-Folge eingebaut mit Samuel L. Jackson. Mhm. Da soll es ja einen Ableger geben, Nola King. Der spielt da einen Killer. Ja, hab schon gehört, der eine oder andere hat gesagt, das wäre so ein bisschen wie reingepresst. Ja, ich sag mal jein. Also man sieht, warum er ihn mit reingepresst hat, aber es ist schon so, dass es in die Story reinpasst, dass ihn da reindrücken. Also ist jetzt nicht so, dass es so völligst wie so ein Anhängsel wirkt, wo man sagt, boah, das passt ja jetzt überhaupt gar nicht. Also es geht schon. Man merkt natürlich, was der Sinn dahinter ist, aber man kann es gucken. Und mit Alex Cross habe ich angefangen mit der zweiten Staffel. Die ist ja jetzt gestartet. Die erste fand ich richtig, richtig gut mit Aldis Hodge als Alex Cross. Mhm. Weil es ja auch so ein Held ist, der auch so seine Makel hat, der auch Fehler macht und nicht so eine lupenreine Weste hat und so der strahlende Held. Und das macht auch Spaß zu gucken. Also ja, bin mal gespannt. Die zweite Staffel fängt schon relativ gut an. Da geht es unter anderem auch um sexuellen Missbrauch, um Kinderhandel und so weiter. Ja, auch ein Thema, das leider immer wieder aufploppt.
3: Ich bin immer noch bei Breaking Bad, aber die letzte Staffel. Und zwischendrin gucke ich auch immer mal wieder vereinzelt bei Star Trek The Original Series rein. Da bin ich auch noch nicht ganz durch. Aber auch in den letzten Zügen. Von daher nichts Spektakuläres Neues. Heute wollen wir ja über Cargo reden. Im Vorgespräch haben wir ja vorher herausgefunden schon, oder du hast es mal erwähnt, dass das ja nach einem YouTube-Kurzvideo entstanden ist, genau. Der Film eigentlich. Ne? Den kann man sich auch noch angucken, den werden wir gerne mal in den Shownotes verlinken. In dem Kurzfilm sind, glaube ich, 7 Minuten, wird diese Geschichte, über die wir jetzt ein bisschen ausführlicher reden, die es auf Netflix zu sehen gibt. Der Film heißt auch genauso wie der Netflix-Film, nämlich Cargo. In 7 Minuten diese Geschichte kurz erzählt. Mhm. Ist nicht ganz so wie der längere Film auf Netflix, aber war die Inspiration für diesen Film. Genau.
4: Das Film war so ein Überraschungserfolg beim Filmfestival, da kommen wir später nochmal drauf zurück, und war die Inspiration für diesen Langfilm, der schon 2017 erschienen ist. Mhm. Er hat eine Laufzeit von 105 Minuten, FSK 16, daran sieht man schon, der ist nicht so blutig, wie man für einen Zombiefilm vielleicht denkt. Regie war Yolanda Remke und Ben Howling, Drehbuch von Yolanda Remke, Produktionsstudios waren Causeway Films, Headgear Films und Metropol Technology. Genre, ja, Endzeit-Drama, Zombie-Film, Survival-Film, aktuell zu sehen auf Netflix. Er hatte ein Budget von 6 Millionen US-Dollar, das ist ja heutzutage auf gut Deutsch gesagt ein Mückisches. Hat einen IMDb-Score von 6,3, Rotten Tomatoes lag bei 88% und Popcorn-Meter bei 68%. Da muss man dazu sagen, die Kritiker haben eher so diese ruhige Herangehensweise sehr gelobt, den emotionalen Aspekten im Film, wohingegen die Zuschauer ein bisschen enttäuscht waren, weil es nicht diese typische Zombie-Apokalypse war, die man erwartet hat, mit viel Blut und Splatter.
3: Ja, das kann ich mir vorstellen. Es ist kein typischer Horror-Zombie-Film, wie man ihn erwartet. Es wird viel Fokus auf den Hauptcharakter, also die zwei Hauptcharaktere, wenn man es genau nimmt, 3, 2,5 genommen. Und die Zombies spielen nur eine untergeordnete Rolle. Sie tauchen immer mal wieder auf, aber es gibt eigentlich nur 2 oder 3 diese kurzen Scare-Jumps, kann man so sagen.
4: Es passt ja vom Prinzip her auch, der Film spielt ja in Australien. Mhm. Australien ist ein ziemlich weites Land, wenn du nicht gerade in irgendeiner Metropole bist, auch dünn besiedelt. Dementsprechend werden ja nicht ständig die Horden von Zombies über den Weg laufen.
3: Genau. Martin Freeman spielt hier die Hauptrolle als Andy Rose, ja, ein Familienvater. Seine Frau Kay Rose wird von Simone Landers gespielt. Und dann ist eigentlich noch wichtig zu erwähnen, Thumi ist ein Aborigine-Mädchen, wird von Natasha Wanganeen gespielt. Ja, das sind eigentlich so die wichtigsten Personen, die man für diesen Film braucht. Ja, der Einstieg ist direkt recht schnell. Also da folgt er eigentlich den klassischen Horror-Zombie-Filmen, nämlich Andy und seine Frau, die leben mit der Tochter Rosie auf einem Hausboot und verlassen den Fluss nicht. Man erfährt, sie wollen zu einem Ziel, wo es ein Safe Space gibt, wo wohl Menschen leben. Das ist aber ein Gerücht, wie man mitkriegt erst einmal. Und auf dieser Fahrt, das Essen geht so langsam aus, vor allem für Rosie. Und deswegen muss Andy mal auf eine gekenterte Yacht, eine kleine, die da im Fluss liegt, auf die klettert er Andy erst einmal.
4: Die Familie Rose ist nämlich mit dem Hausboot unterwegs und man sieht mal am Ufer auch eine andere Familie, denen man freundlich zuwinkt. Die ziehen aber nur kurzes T-Shirt hoch und zeigen die Knarre am Gürtel. Also man weiß, auch hier sind sich die Menschen gegenseitig nicht mehr so zugetan, wie man es vielleicht erwartet. Ja. Und jeder sieht zu, dass er selber seine Haut rettet. Ja, und weil die Babynahrung ausgeht, Andy gezwungen, auf das von dir erwähnte Boot hinüberzugehen,
3: ja.
4: Lebensmittel zu suchen, da wird schon relativ klar, so ganz koscher ist es mit dem Boot nicht. Da könnte eventuell doch ein Zombie mit im Boot sein. Er schnappt sich, was er kriegen kann, verlässt das Boot wieder. Seine Frau hat aber nicht mitgekriegt, dass er auf dem Boot war. Er ist alleine
3: rüber. Doch, das hat sie mitgekriegt. Das Fatale ist in diesem Moment, sie fragt ihn ja, und auf dem Boot irgendwelche Gefahren? Und er sagt, nee, alles gut. Und dann schläft er ja ein und sie meint halt, sie geht jetzt nochmal rüber.
4: Ja, genau, noch irgendwas fürs Baby holen.
3: Genau,
4: weil er noch,
3: was findet.
4: Ja, Andy legt sich schlafen und Kay begibt sich dann nochmal auf dieses Schiff. Man sieht es nicht, man hört es nur, man sieht kurze Regung von ihr und man sieht dann erst wieder, wie Andy aufwacht und Blutspuren auf dem Hausboot findet und es ist relativ klar, der Zombie, den man nicht gesehen hat, sondern nur angeteast bekommen hat, hat sich wohl Kay geschnappt und verletzt. Und hier erfahren wir dann auch so ein bisschen die Regeln von dem Film oder von dem Virus. Man hat genau 48 Stunden Zeit, bis der Virus ausbricht.
3: Ja.
4: Das erklärt dann auch, warum die ganzen Protagonisten im Film alle irgendwelche Timer am Handgelenk haben, damit sie für den Fall, dass sie gebissen werden oder sich infizieren, den Timer auf 48 Stunden stellen. Und jetzt ist klar, man hat 48 Stunden Zeit, eventuell noch Hilfe für die Frau zu finden, weil es ist immer noch im Raum, dass es einen Safe Space gibt, wo man vielleicht auch Hilfe bekommt und man immer noch nicht weiß, ob es vielleicht auch ein Mittel gegen den Virus gibt, der helfen könnte. Also verlässt man das Hausboot, sucht sich ein altes, abgestelltes Fahrzeug, das da im Desert steht und versucht, zu diesem Safe Space zu kommen.
3: Genau. Ja, finde ich einen spannenden Aspekt, dass man diese 48 Stunden Zeit hat, wobei ich auch den Umgang von Andy mit dieser Situation ein bisschen zu blauäugig finde, weil er, gut, es ist seine Frau, aber ich hätte Vorkehrungen getroffen, dass sie mich nicht beißen kann. Mhm. Was kommt dann zu einem Unfall aufgrund eines anderen Zombies, den weichen sie aus, die Frau fährt, also Kay fährt und fährt gegen einen Baum. Dadurch wird sie so schwer verletzt, dass ein Teil des Baums ihr durch den Brustkorb quasi geht. Dann habe ich eine Situation nicht verstanden, dann schlafen erstmal alle ein in diesem Auto, Kay ist schwer verletzt, die Blutung fördert ihre Verwandlung, wie Andy dann wieder wach wird, ist sie verwandelt und beißt ihn relativ schnell, ja, es war abzusehen, das ist so ein Punkt, wo ich gesagt habe, hätte ich ein bisschen mehr spannender inszeniert gewünscht. Es war einfach zu sehr abzusehen, dass seine Frau ihn beißen wird, ja.
4: Ja, das ist natürlich ein bisschen der Vorlage geschuldet. Die Vorlage konzentriert sich ja darauf, dass ein Mann, der infiziert ist, sein Baby in Sicherheit bringen will.
3: Mhm.
4: Und natürlich musste dann diese Infektion relativ früh im Film stattfinden. Ist vielleicht an der einen oder anderen Stelle ein bisschen plump. Naja, man kann natürlich sagen, beim Verkehrsunfall hat er sich den Kopf angestoßen, leichte Gehirnerschütterung, schläft deswegen ein. Was so ein bisschen naiv war von ihm, war das Verhalten, nachdem er wach geworden ist. So ohne jegliche Vorsicht sich darüber zu beugen, was dann dazu geführt hat, dass er gebissen wurde.
3: Ja.
4: De facto war ihm vielleicht im Augenblick selbst nicht klar, wie lange habe ich gepennt, was ist überhaupt los. Vielleicht war er noch nicht so ganz klar im Kopf, wenn er eine leichte Gehirnerschütterung hat. Ja, also wie gesagt, wie schon gesagt, das hätte man ein klein bisschen spannender inszenieren können, diesen Part. Und man hat ja unterwegs auch mal eine Szene gehabt, wo sie anfängt sich zu erbrechen, Krämpfe kriegt und so weiter, wo man quasi diesen Verlauf mal kurz gezeigt bekommt, wie das abgeht.
3: Die Verwandlung kündigt sich langsam an, sind dann auch irgendwie wie so Schleim, was er in den Augen hat oder auch im Mund, der darauf hinweist, dass sie sich langsam verwandelt. Wir haben die ganze Zeit da auch schon so ein Aborigine-Mädchen rumlaufen sehen und ein Zombie, der einen Stab im Mund hat, wo man dann später erfährt, das ist wohl ihren Vater, den sie schon vorab versorgt hat, dass er sie nicht beißen kann. Und wir erfahren dann noch, dass es ein Aborigine-Volk gibt, das Zombies immer wieder anlockt, um diese dann zu töten.
4: Genau.
3: Das erfährt man auch so im Hintergrund nebenbei während dieser Flucht bis zu diesem Unfall hin. Andy schnappt sich dann sein Kind und weiß, er hat jetzt 48 Stunden, weil er stellt sich dann die Uhr von seiner Frau, 48 Stunden Zeit, sein Kind in Sicherheit zu bringen. Und er hat immer noch das Ziel, diesen Safe Space aufzusuchen. Sie treffen dann noch auf eine Frau, nämlich Etta, die dann auch feststellt, er ist gebissen worden. Sie versorgt ihm noch diese Bisswunden und sie rät ihm dann, zurückzugehen zu diesem Mädchen, weil sie auch weiß, dass da Leute sind, die helfen könnten, sich um Rosie zu kümmern.
4: Ja, weil es geht ja jetzt vorrangig nicht mehr darum, dass er geheilt wird, sondern vorrangig darum, jemanden zu finden, der sich um Rosie kümmert. Wie du schon gesagt hast, der Vater von dem Aborigine-Mädchen hat so eine Art Beißschutz. Vereinfacht erklärt, wir haben hier nicht diese Zombies, die wir jetzt von 28 Days Later oder so kennen, die dann wütend durch die Gegend rennen, sondern so den klassischen langsamen Zombie, der eher so durch die Gegend schlurft. Und sie hat ihrem Vater halt so eine Art Beißschutz in den Mund gebaut, dass er halt nicht beißen kann.
3: Und sie füttert ihn auch immer wieder mit irgendwelchen Tieren, ja.
4: Und versucht ihn irgendwie am Leben zu halten, weil sie nicht loslassen kann.
3: Ja.
4: Am Leben zu erhalten ist in dem Fall natürlich
3: ja. Sie, er kriegt immer wieder was zu essen. Stellt sich die Frage, verhungert ein Zombie mit der Zeit?
4: Also bei manchen anderen Zombie-Serien oder Filmen war das mitunter so, dass dann irgendwann mal Schluss war, ne? Dass sie dann ausgedörrt sind.
3: Ja?
4: Aber okay. Ich glaube, das kommt drauf an, in welchem Zombie-Kosmos du dich gerade bewegst. Das ist in jedem ein bisschen anders. Ne?
3: Also hier erfahren wir es nicht. Andy trifft dann auf seinem weiteren Weg auf einen Mann, der wie in einer misslichen Lage ist, nämlich Vic. Er befreit ihn, bevor Zombies sich ihn holen können, und mit ihm zusammen und Rosie fährt er dann zu der Behausung von Vic. Er hat so eine Art Container, sich ein kleines Refugium aufgebaut mit Stacheldrahtzaun und so weiter, um sich zu schützen. Er hat auch eine junge Frau bei sich, die ja erst so ein bisschen suggeriert wird, es wäre seine Freundin oder seine Lebensgefährtin. Im Verlaufe kriegen wir dann aber raus, dass die so gar kein Interesse eigentlich an Vic hat und nur bei ihm bleibt, weil sie nicht weg kann, weil sie keine Möglichkeit haben. Und Vic hat noch ein sehr interessantes Hobby, würde ich mal sagen. Packt nämlich Menschen in Käfige, um Zombies anzulocken und dann die Zombies wegzuballern. Und durch einen Streit zwischen Vic und Andy kommt es auch dazu, dass Andy dann in diesem einen Käfig landet und da auf Sumi trifft, die auch als Köder für die Zombies in diesem Käfig sitzt.
4: Ja, interessant ist der Hintergedanke dabei. Vic ist nämlich ein sogenannter Prepper, der quasi alles sammelt und hortet für die spätere Zeit, und er erschießt die Zombies nicht nur, weil er Bock drauf hat, die Zombies abzuballern, sondern weil er im Nachhinein den Zombies die Taschen leer macht. Denn jeder, der irgendwann mal zum Zombie wird, macht ja vorher nicht den Geldbeutel aus seiner Hosentasche und er legt seinen Schmuck ab. Und Vic ist halt jemand, der alles, was er irgendwie den Zombies abnehmen kann, zu Hause sammelt für später, wenn es denn mal rum ist mit der Apokalypse, weil dann ist er ja ein gemachter Mann.
3: Ja.
4: So sein Denken.
3: Ja, ist sicherlich ein Versuch, aber andere Dinge wären wichtiger. Jedenfalls findet sich dann Andy ja mit Sumi zusammen in diesem Käfig. Sie können zusammen aus diesem Käfig rauskommen. Andy will dann natürlich Rosie holen und flüchtet mit Lorraine, der Freundin in Anführungszeichen von Vic. Vic will das nicht zulassen und erschießt auf der Flucht Lorraine, verfällt dann in Trauer, während Andy weiter flieht mit Rosie und irgendwann dann Sumi findet, die ihren toten Vater dann findet, der von diesem Volk, zu dem Sumi gehört, getötet wurde offenbar.
4: Ja, man sieht halt so wieder so die menschlichen Abgründe so ein bisschen. Jeder versucht irgendwie mit der Apokalypse klarzukommen. Vic hat sich dann quasi eine junge Frau erzwungen, kann man sagen.
3: Ja.
4: Versucht als Prepper für die Zukunft vorzubauen und findet das natürlich, sein Vorgehen natürlich absolut richtig. Also es ist immer die Perspektive der verschiedenen Leute, wohingegen Andy natürlich immer mehr unter Zeitdruck kommt, weil er ja auch eine Zeit lang in dem Käfig war, eine Zeit lang bei Vic gewohnt hat und ihm immer mehr die Zeit wegläuft und er immer weniger Möglichkeiten hat, Rosie noch irgendwie zu schützen.
3: Er muss ja auch immer seine Bisswunde verstecken, die nicht von anderen Leuten gesehen wird. Vic hat natürlich auch so ein bisschen in Rosie dieses Idealbild, was er wohl hat, von Familie und heime Welt gesehen und hat deswegen natürlich auch gesehen, dass er hier eine Möglichkeit hat, noch ein Kind zusätzlich dabei zu haben und es zu schützen. Andy hat natürlich ihm dann eine strichrische Rechnung gemacht. Wie gesagt, das ist dann auch so ein bisschen herzerwärmend, weil Vic sehr trauert über den Tod von Lorraine, die er aus Versehen erschossen hatte. Er hat wohl auf Andy gezielt, aber sie erschossen. Und dann tun sich ja irgendwie, gibt es Konstellationen, dass Sumi und Andy sich zusammentun. Sumi sagt ihm, ich bring dich zu meiner Familie, das wohl dieser Safe Space ist, weil anscheinend haben die ein Lager oder einen Ort, wo sie leben. Und Sumi weiß das natürlich, sie wollte nicht bei ihrer Familie leben, weil sie sich um ihren Vater gekümmert hat, der natürlich ein Problem für die Familie dargestellt
4: hat. Genau, und um den Vater zu schützen, ist sie der Familie ferngeblieben, wird aber weiterhin von der Familie gesucht.
3: Ja.
4: Auf dem Weg dorthin erinnert sich Andy nochmal an die Familie, die er vom Fluss aus gesehen hat, die die Waffen gezeigt haben, die wir am Anfang ganz kurz erwähnt haben. Man sieht aber relativ schnell, der Vater selbst ist auch infiziert und statt seine Familie retten zu wollen, entschließt er sich eher dazu, erst seine Familie und dann sich selbst zu töten und lässt sogar gnädigerweise sogar noch eine Kugel übrig für Andy, der allerdings dann doch einen anderen Plan verfolgt, obwohl er auch kurzzeitig am Überlegen ist, aber die Sache beendet. Aber um Rosie zu schützen, macht er es natürlich nicht.
3: Ja. Ich finde auch sehr spannend, wie er sich so langsam immer mehr verwandelt, ja. Er hat dann auch irgendwann mal diesen Schleim in den Augen, wischt ihn sich weg. Ihm wird bewusst, meine Zeit langt nicht mehr, um bis zu diesem Safe Space hinzukommen. Er lässt sich ja dann auch von Sumi so ein bisschen unterstützen, indem er Rosie auf den Rücken bindet. Sumi wird auf den Rücken gebunden, wie das klassische Modell, was man kennt, der Esel, der hinter dem Stock herläuft, wo eine Karotte dran hängt. Da wird an einen Stock Fleischreste gehängt, die ich ziemlich eklig fand. Und er läuft diesen Fleischresten als hinterher.
4: Das ist ja dann auch so eine Anspielung auf den Original-Kurzfilm, wo es so ähnlich war, nur dass kein Aborigine-Mädchen
3: dabei war. Nur in dem Originalfilm war noch irgendwie ein Luftballon, hat noch eine Rolle gespielt.
4: Ja,
3: gell?
4: Genau.
3: Ja. Ist hier nicht so. Sie schaffen es dann irgendwann dahin an diesen Ort und fand den Umgang sehr spannend. Das Volk oder die Familie von Thumi fackelt nicht lang, sie schießen direkt Andy um. Weil sie sehen, er ist verwandelt, er ist ein Zombie. Und dann gehen sie da hin und stellen fest, okay, da sind noch zwei, nämlich Rosie und Sumi. Und Rosie wird dann aufgenommen in diese Gemeinschaft der Aborigines. Und auf dem Bauch steht noch ihr Name. My name is Rosie. Mhm. Und Dankeschön. Fand ich eine sehr rührige Szene, vor allem, weil man Andy dann auch noch eine Beerdigung gönnt, ja, dass man sagt, er verrottet da nicht einfach als Zombie wie die anderen oder wird verbrannt, was man sieht, dass die anderen verbrannt worden wird. Nee, er bekommt dann sogar noch ein Grab, weil er als Vater natürlich seine Aufgabe erfüllt hat. Ja, er hat sein Kind in Sicherheit gebracht, das war das einzige Ziel, was er noch haben konnte. Geht sehr ans Herz, finde ich, der Film in diesem Moment.
4: Wir haben zwischendrin bei der ganzen Geschichte noch ein, zwei spannende Szenen, wo auch Vic nochmal auftaucht. Aber das möchte man jetzt nicht zu sehr anteasen.
3: Ja.
4: Aber man kann sagen, es ist auch sehr viel Gesellschaftskritik mit eingepackt in den ganzen Film. Also auch der Umgang der Menschen miteinander, auch so der Schluss in Anführungszeichen, wo man sieht, dass die Gesellschaft untergegangen ist, während die Kultur der Ureinwohner weiter überlebt.
3: Ja.
4: Und ja, das ist ein sehr ruhiger Film. Man muss sagen, man darf keinen typischen Zombie-Film erwarten. Es ist eher ein Film des Vaterseins in der Apokalypse.
3: Ja.
4: Wie rette ich mein Kind? Wie gehe ich in, ich hätte fast gesagt, Stresssituationen mit dem Vatersein um? Wie gehe ich in Extremsituationen damit um? Rette ich meine eigene Haut? Rette ich mein Kind? Also das sind so Fragen, die da aufgeworfen werden.
3: Definitiv darf man keinen Zombie-Film üblicher Art erwarten. Das ist wahrscheinlich auch der Grund, warum die Bewertung von der Audience so schlecht ist, weil der Film, man erwartet einen Zombie-Film und kriegt eigentlich was ganz anderes. Es ist eigentlich nur die Geschichte zwischen Andy und Rosie und dann kommt noch Sumi dazu, die sehr langsam erzählt wird, manchmal ein bisschen Fahrt aufnimmt, aber nicht besonders schnell wird, gerade so die Szenen mit Vic, der dann, wie du ja schon gesagt hast, später auch nochmal kurz auftaucht. Auch die Entscheidungen, die Andy treffen muss, die manchmal knallhart sind, um seine Tochter zu retten, ja, um zu schützen, auch für sich selber knallhart sind, ja, dass er gerade diese Szene, wo er sich dann diese Fleischreste holt und diesen Stock und er weiß, er hat keine Chance mehr, dass er sein Kind Menschen übergeben kann, sondern er muss sich voll auf Sumi verlassen. Da habe ich nicht verstanden, warum er ihm kein Beißschutz gemacht hat.
4: Nee.
3: Das war so der nächste Fehler, wo ich gedacht habe, Sumi hat ja da Erfahrung mit. Aber trotzdem ist dieses langsame Erzählen für mich nicht langweilig gewesen. Es ist schon spannend, so diese unterschwellige. Man hat auch nicht ständig diese Angst, gleich kommt um die Ecke ein Zombie, weil es sind sehr viele große Weiten. Ja, das ist die australische Wüste, wo das gespielt wird. Man kann weit gucken, also Man hat nicht so die Gefahr, dass permanent dann irgendwelche Scare-Jumps entstehen.
4: Man kann auch so ein bisschen sagen, dass sich die Apokalypse hier schon etwas älter anfühlt, so ein bisschen ausgelaugt, alles ist schon platt, alles schon länger am Laufen, die ganze Infrastruktur existiert in dem eigentlichen Sinn gar nicht mehr, alles nur noch Leute, die mit irgendwelchen Überlebensstrategien daherkommen, also nichts, was quasi frisch gestartet ist. Außer dieser Aspekt mit dem indigenen Volk, wo man quasi zeigt, dass die so die Unterdrückung, die Kolonialisierung quasi weiter fortführen und weiter gegen den Feind kämpfen. Das ist ja auch so ein Aspekt, den man damit reinbringt.
3: Ja, aber auch sicherlich der Schutz der eigenen Familie oder der eigenen Art, ja, dass man das Risiko der Zombies in der Gegend einfach minimiert, indem man sie gezielt tötet, ja, ist, glaube ich, gar keine schlechte Strategie. Wir haben auch Andy, der nicht so dieser typische Actionheld ist, wie man in solchen Filmen erwartet. Nee, du hast ja schon erwähnt, er ist der Papa, der den Alltag irgendwie bewältigen muss, der weiß, er hat nur noch eine gewisse Zeit. Ich habe es gerade erwähnt, Breaking Bad, gibt es ja die Parallele, ne? Der Papa, der versucht, die Familie zu versorgen, weil er weiß, er hat nur noch eine gewisse Zeit und deswegen Wege geht, die ja nicht alltäglich sind. Und er aber das auch sehr gut löst und finde es ein schön gedrehter Film, ein spannendes Thema, mal eine Zombie-Apokalypse aus einer anderen Sicht zu zeigen. Nicht immer so, wir kämpfen uns irgendwo hin, um zu überleben, sondern man weiß, es geht nicht mehr um mich, sondern es geht nur noch um mein Kind. Ja,
4: ja, und hier kommt ja noch der Aspekt mit rein, wie ist das, wenn du selber zur Gefahr für dein Kind wirst, das du eigentlich schützen willst? Das ist auch noch so ein interessanter Aspekt, den sie damit reinpacken. Was ich auch ganz gut finde, ist, dass Sumi nicht so ein typischer Side-Charakter ist, der einfach so nebenher läuft, sondern die hat ihre eigene kleine Story und diese zwei Geschichten überschneiden sich eigentlich nur.
3: Das stimmt. Hätte man sicherlich auch nochmal größer ausführen können, aber insgesamt ist der Film eigentlich von der Länge sehr gut. Mit 105 Minuten, länger hätte er nicht sein dürfen oder müssen, weil ich glaube, sonst wäre er wirklich dann irgendwann zäh geworden. Weil es halt doch nicht so viel passiert. Ja, diese Geschichte mit Vic, die ist sicherlich eingeflossen in dieses Thema, um nochmal ein bisschen Action reinzukriegen, um ein bisschen spannendere Momente reinzukriegen, weil wenn man jetzt nur einen Charakter gezeigt hätte, der von A nach B läuft, wäre auf Dauer ein bisschen langweilig geworden.
4: Um aber auch so den Verfall der Gesellschaft nochmal zu zeigen, wie geht man selbst damit um, wenn man selbst verschiedene Überlebensstrategien hat. Der eine versucht sein Kind zu schützen, während der andere versucht zu preppen, dass er später irgendwann in irgendeiner Form doch wieder ein normales Leben führen kann und ein relativ gutes Leben. Der sich seine Frau mehr oder weniger erzwungenermaßen beiholt, weil man halt mitkriegt, dass Lorraine eigentlich nur da bleibt, weil der keine andere Möglichkeit bleibt. Sie das aber auch als eine Art Überlebensmechanismus mitbenutzt, weil sie alleine wahrscheinlich gar nicht klarkommen würde. Also alles so ganz schwierig, ganz viel Gesellschaftskritik auch mit reingebaut.
3: Das ist die Entscheidung zwischen Not und Elend, ne, genau, für Lorraine. Ja. Kamera finde ich sehr schön geführt eigentlich. Man hat immer so das Gefühl, man ist direkt dabei. Deswegen wackelt auch mal das Bild so ein bisschen. Es ist jetzt nicht permanent auf Schienen geführt, die Kamera. Passt aber zu der ganzen, dem Stil des Films, finde ich. Von daher, manchmal ist mit so dieses Kameragewackel jetzt nicht so angenehm, aber passt da sehr gut rein. Auch die Landschaftsaufnahmen, die man sieht, gut, es ist sehr trist, ne? Ja, wie man die australische Wüste sich vorstellen kann. Aber trotzdem haben sie da auch immer mal wieder, dass sie die Kamera aufziehen und man schöne Landschaftsaufnahmen sieht, weil auch so eine Wüste kann eigentlich mal ganz schön sein.
4: Erwähnenswert ist, auch wenn es kein klassischer Filmcharakter ist, in der Form, wo eine Sprechrolle hat und groß tätig wird, ist Rosie als Charakter an sich, weil sie macht ja nicht viel. Also sie hat ja keinen Einfluss auf die Handlung, aber ihre Anwesenheit als Baby zwingt quasi alle anderen um sie herum, immer wieder den Moralkompass zu überdenken und Entscheidungen so zu treffen, dass es irgendwie zwangsläufig mit dem Baby zu tun hat.
3: Spannend finde ich auch, dass Rosie immer dann ruhig ist, wenn es gefordert ist, ja, wenn es wichtig ist. Das habe ich auch immer mal in Filmen. Wenn man selber Kinder hat, weiß man genau, in solchen Momenten wären Kinder nicht leise.
4: Genau.
3: Aber hier funktioniert es ganz gut. Und ich frage mich die ganze Zeit, in den 48 Stunden sieht man jetzt nicht wirklich, dass Rosie mal was zu essen oder zu trinken kriegt. Man kann es ahnen, dass das passiert, aber es wäre auch schön gewesen, für den Film sowas nochmal zu zeigen.
4: Da fällt mir gerade eine Kritik an, die ich mal gehört habe, wo jemand gesagt hat, komisch, bei Bonanza sind sie nie aufs Klo gegangen.
3: Ja, genau.
4: Ja, da hast du durchaus recht. Das hätte man nur mal als Spannungsbogen schon mit einbauen können, dass man auch versuchen muss, wieder Lebensmittel beizubringen. Also so gewisse Sachen, wo man die Spannung ohne großen Aufwand hätte nochmal etwas erhöhen können, hat man da teilweise gar nicht genutzt. Man nutzt ja ganz viel so auf Minimalismus. Das ist ja auch beim Sound so. Du hast ganz wenig Sounddesign, eher so hier mal ein bisschen Wind, da mal ein paar Schritte, ein bisschen weiter weg hörst du mal ein paar Schreie. Mhm. Also du merkst schon, dass irgendwo was passiert in dieser Welt, aber alles so ein bisschen fernab und du bist immer so fernab des eigentlichen Geschehens.
3: Die Sets sind alle genauso minimalistisch gehalten, einfach wie es wahrscheinlich wirklich in so einer Zombie-Apokalypse war. Ich hoffe, wir erleben nie eine.
4: Ich habe zu dem Film so einen schönen Satz gelesen, ich dachte, den muss ich hier mal aufnehmen. Cargo ist weniger ein Zombie-Film als eher Sterbebegleitung unter Endzeitbedingungen.
3: Ja, okay.
4: Interessant, das ist quasi zusammengefasst, dass es eigentlich eher um Elternschaft geht, um Loslassen, Verantwortung über den eigenen Tod hinaus. Das ist ja natürlich jetzt so ein bisschen mit der Zombie-Apokalypse umgeben, das ganze Thema, aber das ist ja durchaus was, wo man als Mensch irgendwann sich damit auseinandersetzen muss, wenn man Kinder hat. Ja, wie geht's weiter, wenn du mal nicht mehr da bist? Mhm. Und hier ist halt der Punkt erreicht, wo diese Entscheidung deutlich früher unter Extremsituation und der Zeitdruck quasi geklärt werden muss.
3: Ich überlege immer noch, ob diese Beurteilung Sterbebegleitung unter Endzeitbedingungen gleich eine Wertung für den Film ist. Wir haben es ja schon erwähnt, er ist etwas ruhiger. Also wenn man ein Action-Spektakel erwartet, ist man in diesem Film komplett falsch. Wenn ihr Charakterrollen sehen wollt, die schön dargestellt werden, dann ist das eher euer Film.
4: Ja. Was hier auch ganz schön ist, ist, dass man mehr oder weniger auch zeigt, dass die Apokalypse hier nicht das Ende der Welt ist, sondern dass man hier an den Punkt kommt, wo jeder, das zeigen ja die verschiedenen Charaktere, das zeigen Sumi, das zeigt ihr Stamm, zeigt Andy oder auch Vic und Lorraine, dass man letztendlich die Entscheidung treffen muss, wer will man nach der Apokalypse, wenn die irgendwann mal vorbei ist, denn eigentlich sein?
3: Ja. Es gibt ja auch diese, das haben wir noch gar nicht erwähnt, so Notfallsets, wo man verschiedene Möglichkeiten haben. Da ist unter anderem auch ein Stab drin, mit dem man sich selber exekutieren kann, um eben sich nicht zu verwandeln. Also ist da ganz viel schon passiert.
4: Genau.
3: Man wusste, was passiert und es gibt diese Sets und es bleibt natürlich so die kleine Hoffnung, dass es vielleicht irgendwann mal die Menschheit schafft, diese Apokalypse zu überstehen.
4: Ja, kommen wir nochmal ganz kurz auf den Kurzfilm zurück. Ganz kurz auf den Kurzfilm zurück. Schön gesagt.
3: Mhm. Aber nur ganz kurz.
4: Ja, aber nur ganz kurz.
3: 7 Minuten.
4: Genau, auf den Cargo basiert. Wie du schon gesagt hast, 7 Minuten lang. Auch von den gleichen Drehbuchautoren gemacht, von 2013. Der Kurzfilm ist relativ schnell viral gegangen, nicht wegen den spektakulären Zombie-Momenten, sondern weil es halt so ein kurzer, erschütternder Film ist und vor allen Dingen wegen der Idee. Hier ist die Umsetzung klar ein bisschen anders. Es fängt schon direkt mit der Infizierung von dem Hauptdarsteller an, der sich dieses Gestell mit dem Fleisch vor der Nase selbst baut, das Kind auf den Rücken schnallt, so dass es nicht sieht, wo es aber auch wieder ganz interessante Situation kommt, wo das Baby hört, sich umguckt, es nicht sieht, weil das halt auf den Rücken gebunden hat und weiterläuft. Und da markiert er sich zum Beispiel selbst auch mit einem roten Luftballon, der an ihm dranhängt. Da habe ich mal kurz gedacht, so eine Szene kommt in der Neuverfilmung auch, weil man die eine Familie, die wir erwähnt haben, die sie selbst exekutiert hat, ja auf einer Geburtstagsparty sieht, die sie für ihre Kinder geben, da auch einige Luftballons sind. Die Idee wurde aber dann doch nicht aufgegriffen, da war dann Sumi quasi der Luftballon, kann man sagen, Ja, das war schon von der Umsetzung her eigentlich relativ krass gemacht. Der war auch ein klein bisschen blutiger, ein klein bisschen zombielastiger, minimal.
3: Der hat auch sehr schnelle Schnitte, also man sieht die einzelnen Szenen sehr schnell hintereinander geschnitten. Dadurch wirkt er halt viel dynamischer. Die ganze Story wird in 7 Minuten erzählt. Aber gerade diese Nummer, was du eben erzählt hast, er baut sich dieses Gestell selber. Da habe ich gedacht, da kann er sonst wohin laufen. Das haben sie im Film besser gelöst mit Sumi, die ihn ja quasi steuert, weil sie weiß ja, wo sie hin will. Mhm. Weil das wäre in diesem Kurzfilm, da hätte er ja überall landen können.
4: Genau.
3: Ja. Wenn er sich einmal dreht, läuft er in eine andere Richtung. Also das wäre völlig
4: Der Kurzfilm war natürlich dann so ausgelegt, dass das die einzige Möglichkeit, die er hat, das Kind irgendwie zu schützen. Ja. So frei nach dem Motto, ich gebe dem Kind eine Chance.
3: Genau.
4: Ob es klappt, keine Ahnung.
3: Ja.
4: Auch das ist natürlich so eine Entscheidung, wo man sagen muss, wenn man sich den Kurzfilm anguckt, wo man auch denkt, boah, fuck, was würdest du in der Situation machen? Wenn du genau weißt, in 48 Stunden kriegst du Hunger, frisst vielleicht dein Baby, willst dein Baby aber schützen. Also der war schon damals deftig, sage ich mal. Ja. Also der Gedanke hinten dran, diesen Film umzusetzen, das war schon eine coole Idee eigentlich.
3: Ja, das ist, glaube ich, der größte Knackpunkt, diese Entscheidung zu treffen, sich selber rauszunehmen, indem man so ein Set benutzt, ne? Und dann aber zu wissen, das Kind hat keine Chance und so eine kleine Chance vielleicht zu lassen, um sein Kind zu retten. Spätestens wenn er die menschlichen Gedanken nicht mehr funktionieren, hat sich das Thema eh erledigt. Ja. Mhm. Und von daher war das so die einzige Chance. Finde ich sehr schön dargestellt. Wie gesagt, es geht sehr an die Nieren eigentlich.